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1: 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Und normalerweise stehen ja im Wachsfigurenkabinett in Madame Tussauds viele Stars, Promis von A bis Z.
3: Richtig.
1: Jetzt hat es unser, ich würde schon sagen, Nationalgericht der Döner reingeschafft. Welches Essen muss unbedingt auch noch ausgestellt werden, klären wir gleich.
3: Jetzt gibt es erstmal Topic zusammen mit Becky G und Sorry Puppy. 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

0: Das gibt's auf der ganzen lieben langen großen Welt nur einmal. Guten Morgen, hier ist Energy am Morgen für euch. Mit Anna, guten Morgen, und mir
1: Morgen.
0: Ben. Unser Nationalheiligtum kommt ins Wachsfigurenkabinett. Es geht natürlich um den Döner. Ab heute gibt es den ersten Wachsdöner der Welt.
1: Wir fragen natürlich, was kommt bitte als nächstes? Also welches Essen findet ihr so iconic, dass es ins Wachsfigurenkabinett unbedingt kommen muss?
2: Pasta. Alle Formen von Pasta. Weil man kann das immer essen und es schmeckt immer gut.
3: Matcha und Acai. Da ist

0: sehr männlich und maskulin ist.
1: Oh, definitiv die Spinat-Lasagne, weil Spinat und Lasagne mit Käse überbacken, also ich finde, da muss man nicht viel, also mehr zu sagen.
2: Also wenn wir jetzt Essen ausstellen als Max-Figur, ich gar nicht mehr. Ich
3: finde das so
2: mit dem Döner schon sehr, sehr lustig. Was wäre es denn bei dir, Ben?
3: Bei mir wäre es ganz klar das beste Essen, das Essen, was ich jeden Tag essen könnte. Und zwar eine richtig leckere, gut gemachte Pizza Fungi.
2: Oh, ja.
3: Pizza Fungi ist das beste Essen, was es gibt auf der Welt. Dazu stehe ich. Und das hätte ich gerne im Max-Figur im Kabinett.
2: Ich hätte gerne ein Ei. Weil ich liebe ja gekochte Eier. Also ich esse ja am Tag 2 bis 4 hart gekochte Eier.
3: Ja.
2: Und einfach so ein schönes, aber es muss ein 7,5 Minuten Ei sein. Wo es also hart gekocht, wo es aber noch so leicht warm und weich in der Mitte ist. Und das ausstellen. Oh.
3: Das erklärt so viel, deswegen hast du auch so einen Eierkopf. Naja gut, wir machen weiter. Welches Essen braucht ihr denn gerne unbedingt in so einem Max-Figuren-Kabinett? Ruft an oder schickt eine WhatsApp.

0: N wie Nase.
1: Nordpol, Nase, Nashorn. N ist eigentlich Nutella. Also es gibt so ein paar Begriffe, kriegen wir hin. Pass auf, liebe Carmen, du hast 30 Sekunden, brauchst 5 richtige Antworten, um zu gewinnen. Hast du mal eine Kategorie, wo dir mit N nichts einfällt, sagst du einfach schnell weiter und Anna gibt dir eine neue. Hauptsache, wir haben am Ende 5 richtige Antworten mit dem Buchstaben N.
2: Lässt sich machen, glaube ich.
1: Und die 30 Sekunden, die starten jetzt.
0: Das packst du in deinen Koffer mit N.
2: Nasencreme.
0: Sehr das gut. Machst du bei Hitze.
2: Nass duschen.
0: Name von deinem ersten Partner oder Partnerin.
1: Oh.
2: Nico?
1: Ja.
0: Das machst du nach der Arbeit.
2: Nach Hause gehen.
1: Ja.
0: Wow. Und kommt aufs Brötchen mit N.
1: Ja, komm.
2: Nutella.
1: Ja.
0: Gut. Easy.
1: Also das war professionell. Du bist professionelle Stadtland-Energy-Spielerin. Gib es einfach zu.
2: Ja, so ein bisschen.
1: Sehr gut.
0: Und Gratulation, liebe Carmen. Für dich geht es zu den Jungs hier. Script, Hall of Fame, was ein Banger.
1: Doch,
0: kennt man
1: geil.
0: Einfach. 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
3: Die

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2: endlich hat Madame Tussauds verstanden. Wir haben alle Promis schon in Wachs. Wir müssen jetzt Nahrungsmittel machen. Der Döner hat eine eigene Wachsfigur bekommen. Und wir sagen, da können wir jetzt nicht anhalten. Wir haben noch andere Ideen von einem Essen, was in Wachs gegossen werden muss.
1: Das ist komplett bekloppt, aber gut.
2: Ja.
1: Wir hören jetzt Musik. Erstmal Teddy Swims zum Wachwerden mit Mr. Know-It-All. Schön frei.

0: ihr schon gefrühstückt? Vielleicht servieren wir euch heute einen Döner. Oh. Guten Morgen, ihr Senat, ja morgen mit Anna. Guten Morgen natürlich und mir Ben. Das gibt's nur einmal auf der ganzen Welt. Im Wachsfigurenkabinett von Madame Tussauds gibt es ab sofort einen Wachsdöner.
1: Ja, okay. Wir fragen jetzt natürlich, was kommt als nächstes? Welches Essen findet ihr so gut, dass es unbedingt ins Wachsfigurenkabinett kommen muss? Kollege Julian sagt das hier.
2: Pizza Hawaii.
0: Nein.
2: Ja, ich weiß, was ihr jetzt denkt. Vollkommen zu Recht, aber ich kann es erklären. Als ich vor 12 Jahren in meine erste gemeinsame Wohnung mit meiner Ex-Freundin damals eingezogen bin, haben wir den ganzen Tag geschuftet wie die Berserker. Und meine Ex-Freundin hat Pizza Hawaii geliebt. Ich war frisch verliebt. Ich dachte, okay, komm, das Geld hat nur für eine Pizza gereicht. Also haben wir uns die gekauft. Und nach so einem Tag eine Pizza Hawaii zu essen, war richtig, richtig wohltuend. Und als Erinnerung daran würde ich genau diese Pizza Hawaii bei Madame Tussauds sehen wollen.
0: Hat natürlich einen persönlichen Touch, das mag ich sehr, aber hat er ja auch richtig gesagt, der liebe Julian, Pizza Hawaii ist ja eigentlich ein Verbrechen in verschiedenen Ländern. Da Ananas auf die Pizza rauf. Warum guckst du so an,
1: guten Morgen? Ich liebe Pizza Hawaii. Ja, Entschuldigung, jetzt muss ich dich menschlich erneut enttäuschen.
0: Der dünne Faden, an dem unsere Freundschaft hing, ist jetzt final zerrissen.
1: Ich finde Pizza Hawaii sehr erfrischend. Ich mag ja auch so dieses Hawaii-Toast und sowas. Ist mal ganz was Feines.
0: Ach Gott, also okay. Gut, was wäre es für euch? Ruft an oder schickt eine WhatsApp. Let's go.

0: Morgen, hier ist Energy am Morgen für euch mit einer guten Morgen.
1: Hallo.
0: Und mir Ben und mit Rosalind und neuer Musik. Music I love.
1: Rosalind kennt man vielleicht. 2022 ist sie für ihr Land Armenien beim Eurovision Song Contest angetreten. Wir kennen sie aber hauptsächlich durch diese Nummer.
0: Ja. Oh, where are you? Geiler Song.
1: Ist ja komplett damit viral gegangen.
0: Zurecht.
1: Und jetzt freuen wir uns, verkünden zu können. Sie ist zurück. Music I Love heißt das ganz neue Ding jetzt hier auf Energy. 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Everything.

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2: Mit mir Pascal, guten Morgen. Wer am Wochenende mit dem Auto durch Hamburg muss, der sollte auf jeden Fall mehr Zeit einplanen. Die A1 wird heute Abend ab 21 Uhr zwischen dem Dreieck Norderelbe und dem Kreuz Ost in beiden Richtungen dicht gemacht. Bis Montagmorgen um 5 wird dort unter anderem die Norderelbbrücke repariert und überprüft. Die Autobahn GmbH rechnet mit erheblichen Verkehrsproblemen und empfiehlt, Hamburg weiträumig zu umfahren. Wer von Norden kommt, kann ab Lübeck über die A20, die B206 und die A7 ausweichen. Aus Süden führt die Umfahrung ab dem Buchholzer Dreieck über die A261 zur A7. Auch der Weg durch die Innenstadt wird schwierig. Wegen des Wasserrohrbruchs an der Amsingstraße ist die Zufahrt über die A255 ja auch noch immer stark eingeschränkt. Checkt deshalb vor der Abfahrt am besten die aktuelle Verkehrslage. Dann kann es heute Morgen auf vielen Straßen ohnehin auch nochmal voller werden, denn gleich 5 Bundesländer starten heute in die Herbstferien. Das gilt für Bremen, Niedersachsen, Sachsen, Schleswig-Holstein und Thüringen. In Hamburg geht's erst übernächste Woche los mit den Ferien. Und dann ist beim Fußball der Männer die Länderspielpause rum. Dieses Wochenende ist wieder Bundesliga. Dafür müssen unsere Frauen international ran. Heute Abend spielen wir gegen Australien. Da geht es um 20.30 Uhr los. Das ZDF zeigt alles live. Und nächste Woche Dienstag spielen wir dann nochmal gegen Japan.
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2: Heute Morgen habe ich das erste Mal im Auto auch wieder Popo-Heizung benutzt. Das war richtig schön, denn draußen ist richtig kalt, 9 Grad haben wir aktuell. Maximal sind heute aber auch nur 11 Grad drin. Das heißt, so richtig warm will es heute leider auch nicht. Heute Nachmittag kann zwischendurch auch immer mal wieder so ein bisschen regnen, wobei überwiegend heute es eigentlich bewölkt bleiben soll.
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2: Hier ist aktuell noch alles frei. Wenn ihr trotzdem was gesehen habt, Blitzer oder auch einen Stau, dann schickt uns schnell eine WhatsApp. Geht ganz einfach unter der 040 48 00 197 1. Eine gute und vor allem sichere Fahrt wünsche ich euch.
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4: 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Und wir wünschen euch einen fantastischen Freitag zum Start rein ins Wochenende. Kommt natürlich die Frage, was können wir denn jetzt gucken? Und wir haben was Feines für eure Watchlist gleich von unserem Kollegen Gabriel. Es geht um Facebook.
6: Und ich sag mal so, positiv wird Facebook ja nicht unbedingt beleuchtet. Wir schauen uns das Ganze in Ruhe an. Jetzt starten wir aber erstmal rein natürlich mit Taylor Swift und I Knew It, I Knew You.

0: Energy am Morgen ist an mit Anna. Guten Morgen und Ben.
1: Morgen.
0: Und das ist ganz neu bei uns.
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0: Oh yeah.
1: Wow.
0: Gabriel jetzt hier bei uns mit im Studio. Du bringst uns ab sofort jede Woche einen Film oder Serie für die Watchlist mit.
3: So sieht's aus und heute packen wir The Social Reckoning auf die Watchlist. Das ist ein neuer Film über Facebook, ab sofort im Kino und wir erinnern uns. 2010, da erschien der Film The Social Network. Da ging es um die Gründung des Konzerns und jetzt geht's um die negativen Folgen, vor allem auch von Social Media und welche Folgen das dann auch für junge

0: Leute
1: hat. Spannendes und wichtiges Thema.
0: So.
1: Was macht den Film für dich so sehenswert?
0: Na, der Cast ist super. Also Jeremy Allen White.
1: Liebe ich.
0: Den kennen wir, ja, ich auch. Den kennen wir von der Serie The Bear. Der hat auch Bruce Springsteen schon gespielt. Also finde ich, ist ein ganz vielversprechender, toller Schauspieler. Mhm. Und kennt ihr noch Mikey Madison?
1: Sagt mir was, der Name.
0: Ja,
1: warum sagt
0: genau.
1: ihr mir was?
0: Genau. Die hat letztes Jahr den Oscar als beste Hauptdarstellerin gewonnen, obwohl alle dachten, dass Demi Moore gewinnen würde.
1: Stimmt, ja.
0: Das war dieser große Schockmoment. Und das ist jetzt Social Reckoning. Ist ihr erster Kinofilm. Das heißt, ein wirklich großer Beweis für sie, ob sie es als Leading Lady in Hollywood drauf hat. Bin ich gespannt.
2: Und auch ein großartiges Thema, ne?
1: Ja,
2: Facebook,
1: richtig.
2: Social Media, auch die ganzen Gefahren und so. Klingt spannend.
1: Suchtmacherei und so. Super spannendes Thema. Danke, Gabriel. The Social Reckoning kommt auf jeden Fall jetzt auf unsere Energy Weekly Watchlist.

0: Ihr habt Bock, dieses Wochenende was richtig Cooles zu erleben? Dann haben wir jetzt für euch die perfekten Weekend-Tipps.
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0: Moin, Richie hier. Gleich gibt's auch noch die aktuelle Nummer von Ray, Gavi und Imran. Ja, heute Abend gibt's freche Moderation und verrückte Gewinne, denn in der alten Liebe am Spielbudenplatz ist das Splash-Bingo mit Drag Queen Scarlet Splash. Und da könnt ihr einfach mal geil was abräumen. Schön auf dem Freitagabend ein bisschen Bingo, macht bestimmt Bock. Morgen gibt's dann gleich zwei Partys für euch, je nachdem, wonach ihr euch fühlt. Die Wiesen in München, die sind ja gerade erst zu Ende. Und im Landhaus Walter im Stadtpark, da geht die Party jetzt erst so richtig los. Ab 16 Uhr am Samstag könnt ihr euch auf Schmankerl und frisch gezapftes Bier freuen bei Walters Wiesen. Und wer es lieber etwas aktueller mag, der kann auf die Coming-of-Age-Gen-Z-Party im Molotow gehen. Dort erwarten euch Oliver Rodrigo, Charlie XCX, Sabrina Carpenter und viele mehr. Alles gibt's für euch auf die Ohren. Los geht's da um 23 Uhr. Und auch am Sonntag, da lassen wir euch nicht im Stich. Wer es entspannt mag, der kann zwischen 9 und 16 Uhr zum Flohmarkt an der Michelwiese dort etwas flanieren und vielleicht auch ein bisschen was shoppen. Für unsere Queers haben wir auch noch was am Sonntag, und zwar eine Party. Denn wie gesagt, bei uns in Hamburg sind die Wiesen noch lange nicht durch. Und zwar könnt ihr euch im Hofbräuhaus Speersort auf die besonders bunte und wilde Gay-Wiesen freuen. Tickets müsst ihr euch da allerdings vorher online besorgen. Wir wünschen euch ein schönes Wochenende. Macht was draus.
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0: Hier bei Energy am Morgen mit Anna und Ben und natürlich auch mit Jakob. Der hat behauptet, wir müssen raten, Fakt oder Fake.
1: Euer Chef oder eure Chefin darf eure E-Mails auf Arbeit mitlesen. Fakt oder Fake?
2: Nee, glaube ich nicht.
0: Sag mal, es reicht.
2: Also ich packe ja schon öfter mal den Chef ins CC.
0: Das ist dann gut.
1: Was für eine Lache.
2: Kleines Arschloch, damit was nie heißt, Anna hat irgendwas nicht gesagt oder
0: sehr
2: nicht
0: gut,
2: gemacht.
0: Sehr gut, als Beweis.
2: aber ich glaube, sonst prinzipiell gilt das ja unter Datenschutz auch und vielleicht macht man ja auch über die Arbeit halt irgendwie, schreibt man mal irgendeinem Kollegen irgendwas.
0: Ja, ja.
2: Also ich glaube nicht, dass der das einfach so lesen darf.
0: Gleichzeitig sind das natürlich Arbeitsmails. Also alles, was du da schreibst, gehört ja dem Unternehmen und vielleicht darf der Chef, aber ich lasse mich da auch nicht reinreden. Wir sagen erstmal Fake, wir hoffen Fake.
1: Also euer Chef oder eure Chefin darf eure E-Mails auf Arbeit mitlesen, ist ein
2: Fakt.
1: Was? Und zwar dann, wenn vereinbart ist, dass ihr von eurem Mail-Account keine privaten Mails quasi rausschicken dürft. Deswegen die Mails auf Arbeit auch wirklich nur für dienstliche Sachen nutzen.
0: Ja. Also ich kann ganz transparent sagen, ich nutze meine Mails gar nicht. Also ich war vor 3 Monaten das letzte Mal angemeldet. Gott weiß, was da bis jetzt angekommen ist. Ich halte mich da vorbildlich dran. Ich mache gar nichts Privates.
2: Das merken wir.
1: Du lässt lesen quasi.
0: Felix Jena jetzt für euch mit Ain't Nobody hier auf Energy.

0: bei Madame Tussauds wird heute ein Döner zur Wachsfigur. Wenn ich irgendwie will.
1: Mega.
0: Normalerweise stehen ja da Promis von A bis Z. Jetzt unser aller Lieblingsessen.
1: Und wir haben natürlich nur eine Frage. Was kommt da jetzt als nächstes? Welches Essen findet ihr so iconic, dass es unbedingt ins Wachsfigurenkabinett muss? Kollegin Annika hat eine Idee.
2: Käsespätzle. Das ist die einzig richtige Antwort. Erstens, Käsespätzle sind super fotogen. Es gibt kein hässliches Bild von Käsespätzle. Die sind immer lecker, dampfend und einfach so aus, dass einem das Wasser im Mund zusammenläuft. Außerdem verbinden sie Menschen. Zweiter Punkt. Ich habe noch nie Menschen gesehen, die sich gestritten haben, während sie sich eine Portion Käsespätzle geteilt haben. Ja. Und drittens, die sind absoluter Kult. Käsespätzle ist ein Kultgericht, begleitet mich schon seit meiner Kindheit und ich weiß, dass es ganz vielen genauso geht.
1: Und da hört das nämlich schon, die liebe Annika kommt aus der Gegend. Die kommt aus Karlsruhe oder Stuttgart. Bin ich mir nicht ganz sicher, eine dieser beiden Städte. Und da haben wir ihr selber mal gesagt, wenn Käsespätzle so geil sind, dann soll sie die doch mal machen. Zitat, nee, mache ich nur für Anna Guten Morgen.
0: Hat sie gesagt?
1: Hat sie gesagt, absolute Frechheit.
0: Und das finde ich halt total nett und berechtigt. Ich freue mich auf die Käsespätzle. Annika, wäre ich auch Fan von, wenn sie ins Wachsfigur-Kabinett kommt.
1: Was wäre es, seid ehrlich bei euch, was muss dahin? Ruft an oder schickt eine WhatsApp.
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3: Mit Pascal, guten Morgen. Zwischen Hamburg und Hannover sollen Fernzüge künftig 18 Minuten schneller unterwegs sein. Dafür hat der Bundestag gestern Abend mit großer Mehrheit den Weg für eine neue Bahnstrecke freigemacht. Nach jahrzehntelangem Streit geht es damit um den Neubau und die Verbesserung an der bisherigen Verbindung. Die Strecke soll entlang der A7 und der B3 verlaufen. Bis Züge dort fahren können, dauert es allerdings noch. Die Fertigstellung ist nämlich erst für 2050 geplant. Außerdem soll mehr Platz für Güterzüge entstehen, etwa für Transporte vom Hamburger Hafen Richtung Süden oder ins Ausland. In die bisherige Strecke sollen zusätzlich 250 Millionen Euro fließen und auch die Nähe zur KZ-Gedenkstätte Bergen-Belsen soll berücksichtigt werden. Dort soll die Strecke dann nämlich mit einem größeren Abstand vorbeiführen. Die geplante Rentenreform verzögert sich offenbar. Laut Bild rechnet Kanzler Merz nicht mehr mit einem Bundestagsbeschluss bis Jahresende. Stattdessen soll das Paket bis dahin nur durchs Kabinett gehen. Vor allem bei der Rente nach 45 Beitragsjahren gibt es weiter Streit in der Koalition. Und dann wird heute der Friedensnobelpreis verliehen. Als Favoriten gelten unter anderem Papst Leo, der Internationale Strafgerichtshof oder die Hilfsorganisation Save the Children. Letztes Jahr war die venezolanische Oppositionsführerin Machado ausgezeichnet worden.
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3: Aktuell haben wir 9 Grad, maximal sind heute aber auch nur 11 Grad drin. Das Wetter heute Vormittag noch so ein bisschen besser als heute Nachmittag. Da könnte es dann nämlich auch so ein bisschen regnen.
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3: In einigen Bundesländern rund um Hamburg gehen ja heute die Schulferien los. Deswegen könnte es später auch so ein bisschen voller werden. Noch sieht es aber eigentlich ganz gut aus. Wenn ihr trotzdem was gesehen habt, einen Blitzer oder einen Stau, dann schickt ihr uns schnell eine WhatsApp. Geht ganz einfach unter der 040 48 00197 1. Eine gute und vor allem sichere Fahrt wünsche ich euch.
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5: Könnt ihr abends gut einschlafen? Ja, dann haben wir einen perfekten Wettbewerb für euch. Die ganze Geschichte gibt's noch vor 7.
6: Und wir haben eine tolle Chance für euch, wie ihr hier auch bald im Studio bei Energy stehen könnt. Das hört ihr alles nach Kygo, Khalid, Griffin. Wir starten rein in den Freitag mit Tampa City Self-Aware.

0: Jana, guten Morgen und Ben und mit euch. Ihr steht bald hier im Studio.
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0: Bin sehr gespannt, was für Leute sich da wieder melden, mit welchem Themen, wie ihr eure Radioshow so gestalten würdet. Und vielleicht löst er uns ab.
2: Wir freuen uns. Flow mit Legit jetzt für euch.

0: heute haben wir natürlich immer die besten neuen Hits für euch. Weiter geht's hier mit Alle Farben featuring Mae Stevens, Same Old Sky.
1: Und der liebe Alle Farben wollte ja eigentlich was ganz anderes machen. Der wollte ja eigentlich an die UDK, an die Universität der Künste nach Berlin, dort vielleicht eher was Richtung Malen machen oder irgendwas. Und die haben ihn nicht angenommen. Oh. Dann ist er Musiker geworden und kleiner Fun Fact, ein paar Jahre später wurde er dann von der UDK als Lehrer quasi als so für so einen Kunstkurs eingeladen, dass er den dann mal leiten kann an der UDK. Hat er sich also so ein bisschen das erlaubt.
0: Oh, das ist doch ein Full-Circle-Moment.
1: Hätte ich nämlich auch
0: dann
1: gerne.
0: Dann sollte das so nicht sein.
1: Ja.
0: Und ich schieße jetzt auch gar nicht gegen die UDK. Die
1: nein,
0: ist ganz
1: nein,
0: großartig.
1: Nein, die hat das dann.
0: Aber ich glaube, er verdient jetzt auch besser.
1: Ich glaube, es war die richtige Entscheidung. Ja. Ich möchte auch so einen Full-Circle-Moment. Ich habe ja Philosophie studiert und ich würde dann auch, aber nicht zu Ende, ich würde auch gerne mal dann eingeladen werden von meiner Uni als Gastprofessor. Und dann sitze ich da und rede über den Sinn des Lebens.
0: Oh. Du erzählst hier morgen schon genug Quatsch. Das reicht doch.

0: die Plätze, fertig, einschlafen. Darum geht's jetzt hier.
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2: Energy am Morgen mit Anna, guten Morgen und Ben
0: Morgen.
2: An diesem Freitag. Und das ist unsere Lieblingsmeldung aus dieser Woche. In Japan gab es einen Wettbewerb, wer am schnellsten einschlafen kann. Boah, die Teilnehmenden machten es sich in einem Raum richtig gemütlich und haben dann so Sensoren getragen.
0: Aha.
2: Und dann konnte man prüfen, wer halt wirklich als erstes eingeschlafen ist und wer auch den besten Schlaf hatte. Und dann gab es ein Preisgeld. Gewonnen hat eine junge Frau von den 11.000 Euro. Als Preisgeld möchte sie sich ein Prinzessinnenbett
0: gönnen. Sehr gut, ja.
2: Oh, wie niedlich. Zu wenig Schlaf ist in vielen Ländern ja ein Problem. Japan gehört auch dazu. Bei uns in Deutschland schlafen immerhin 40% der Erwachsenen zu wenig. Häufig weniger als 7 Stunden.
0: Habe ich geschafft, aber letzte Nacht bin ich ganz stolz. Das ist immer meine Zahl, die ich schaffe. Meistens schaffe ich sie nicht. Aber diese Nacht bin ich so früh einfach gesagt, komm, ich gehe jetzt einfach schlafen. Scheißegal, ob Handy oder Buch, ich mache jetzt die Augen zu.
2: Ja, ich merke das dann wieder am Wochenende, wenn man aus dieser Schicht, also wir haben ja diese Frühschicht, dann raus ist,
0: ja.
2: Da schlafe ich halt auch mal gut 11 Stunden.
0: Ja.
2: Einfach mal so einen richtigen Winterschlaf.
0: Winterschlaf.
2: Dann
0: wir wünschen euch, dass er ganz ausgeschlafen ins Wochenende kommt. Jetzt geht's weiter mit You Not Us, Daddy DJ Flipside.

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14: Mit Pascal, guten Morgen. Für Hamburgs geplantes Naturkundemuseum gibt es jetzt eine möglicherweise günstigere Alternative zum Elbtower. Die Immobilienfirma Büll und Liedtke bietet an, das Museum am Besenbinderhof zu bauen. Nach Informationen des NDR hat sie Bürgermeister Tschentscher dazu ein Angebot vorgelegt. Die Firma nennt einen Preis von knapp 500 Millionen Euro. Das wären 100 Millionen Euro weniger als bei der Elbtower-Lösung. Für die hatte der Senat im vergangenen Jahr nämlich knapp 600 Millionen Euro vorgeschlagen. Eine Einigung mit den Investoren gibt es bislang allerdings nicht. Abgeordnete von CDU und Linken fordern deshalb, die Alternative wirklich ernst zu nehmen. Der Senat bestätigt, dass das Angebot eingegangen ist und geprüft wird, wo das Museum tatsächlich entstehen soll. Das steht also bislang immer noch nicht fest. Dann macht IKEA in Altona Platz für Decathlon. Das Sportgeschäft soll im nächsten Sommer auf rund 4.600 Quadratmetern eröffnen. Dafür verkleinert IKEA seine Verkaufsfläche. Möbelausstellung, Markthalle und Essensbereich sollen also bleiben. Den Hotdog bekommt ihr also weiterhin, keine Sorge.

0: Damit zieht erstmals in Deutschland aber ein anderer Einzelhändler in ein IKEA-Einrichtungshaus ein. Und dann gab es Zuwachs im Tierpark Hagenbeck. Da sind nämlich 3 kleine Leopardenbabys geboren. Die sind schon Anfang August auf die Welt gekommen, durften gestern aber erstmals ins Gehege und haben dann da erstmal alles beschnuppert. Die 3 haben auch tatsächlich noch keinen Namen. Da könnt ihr nämlich noch bis Mitte des Monats Vorschläge einreichen. Am 22. Oktober werden die Namen dann bekannt gegeben.
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0: Aktuell haben wir 10 Grad bei uns in Hamburg, viel wärmer wird es leider nicht. Maximal sind heute nämlich nur 11 Grad drin. Und heute Vormittag kann nochmal so ein bisschen die Sonne rauskommen, gerade so gegen 8 Uhr. Heute Nachmittag dann aber leider überall wirklich echt ein bisschen Regen und ein bisschen ungemütliches Wetter.
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0: Da ist aktuell noch alles frei. Wenn ihr trotzdem was gesehen habt, einen Blitzer oder auch einen Stau, dann schickt uns schnell eine WhatsApp. Geht ganz einfach unter der 040 48 00 197 1. Eine gute und vor allem sichere Fahrt wünsche ich euch.
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5: ja, und wir fragen, wer traut sich mit uns zu zocken? Eine neue Runde Stadtland Energy und ein toller Preis für euch, den gibt's auch noch vor 8:30.
6: Wir brauchen eure Hilfe. Es geht um einen Egoisten und Sprechverbot. Die ganze Geschichte gibt es nach Taylor Swift jetzt erstmal eine Runde Turn the Lights Off.

0: Egoisten, Sprechverbot, Großfamilie, darum geht's jetzt hier. Hallo, Energy am Morgen ist an mit Anna, guten Morgen und Ben.
1: Morgen.
0: Und wir feiern diese Woche die 90er-Mucke. Hört ihr in unserem Energy 90er-Hitstream jederzeit for free in der Energy-App. Und da gibt's ja so, so viele
1: Unfassbar.
0: Banger. Jetzt habe ich gedacht, Ben, wir machen mal wieder so ein kleines Battle.
1: Okay.
0: Und ich habe dir jetzt einfach mal meinen Lieblings-90er-Song rausgesucht. Hör mal.
2: Mhm.

0: Ja, sehr gut.
1: Für mich wirklich einer der absoluten Top 90er Songs generell. Falco, einfach, also geil.
0: Ich hab den hier.
1: Oh.
0: Oh. No Doubt, Gwen Stefani. Sprich einfach nicht, don't speak.
1: So einen richtigen Girly-Song rausgesucht
0: hat. Ja, das ist richtig so grumpy. Ich denke manchmal an Don't Speak. Wenn ich zum fünften Mal dieselbe Geschichte von Anna Gutenmorgen höre, dann höre ich No Doubt Don't Speak im Hintergrund in meinem Kopf.
1: Ich dachte, dich interessiert also
0: alles.
1: Jedes Detail an der Geschichte, dann erzähle ich gerne auch mal was doppelt.
0: Was ist euer Lieblings-90er? Lasst es uns wissen. Schickt uns mal eine WhatsApp oder ruft einfach gleich an.
1: Michael Patrick Kelly war in den 90ern noch mit der Familie unterwegs und hat Mucke gemacht.
0: Stimmt.
1: Jetzt ist er hier mit Gentleman.

0: Moin, ihr hört Energy am Morgen, ich bin's Richie und gleich gibt's hier noch James Young.
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0: Ein Freitag ohne Franzbrötchen, mittlerweile unvorstellbar. Ihr macht sie euch deswegen jeden Freitag klar. Auf energy.de meldet euch an und das hat Viola gemacht. Die ist am Telefon. Moin.
3: Hallo.
0: Hi, na, erzähl mal, was machst du beruflich?
3: Ich arbeite bei Optiker Bode im Marketing.
0: Aha.
3: Digital Marketing, ja genau.
0: Und da verkauft ihr quasi Brillen und beratet und...
3: Genau, also ich arbeite in Zentrale.
0: Ja.
3: Genau, die Mitarbeiter in der Filiale, die sind dafür zuständig, die Brillen zu verkaufen.
0: Und du sorgst dafür, dass auch viele dann auch in den Laden kommen.
3: Genau, und wir machen die Werbung dazu, genau.
0: Sehr schön. Und jetzt hast du so am Freitag nochmal Bock auf leckere Franzbrötchen.
3: Ja, das wäre super. Freitag brauchen wir immer noch mal einen kleinen Push, ne?
0: Ja.
3: Der letzte Tag. Guter Start ins Wochenende, ja.
0: Du hast dich angemeldet auf energy.de für dich und deine
3: genau,
0: Kolleginnen
3: ja.
0: und Kollegen. Und damit
3: ja.
0: hast du alles richtig gemacht. Du hast gewonnen. Für dich gibt's die Franzbrötchen.
3: Vielen lieben Dank. Mega. Super. Ach, da freue ich mich. Richtig cool.
0: Ja, wir wünschen Perfekt. Guten Appetit und einen schönen Start ins Wochenende.
3: Vielen lieben Dank. Dankeschön.
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1: Guten Morgen, spielen wir heute mit der lieben Yvonne. Hier sind Anna und Ben für dich.
2: Guten Morgen, ihr zwei.
3: Hallo.
1: Hallo, wir schauen mal, was der Buchstabengenerator sagt.
3: L. Ah, schön.
1: L wie lila,
3: lustig,
1: Lampe.
3: Liebe. Da gibt's schöne Begriffe.
1: Du hast 30 Sekunden Zeit, brauchst 5 richtige. Sollte dir mal zu einer Kategorie nichts einfallen, sag einfach schnell weiter und Ben überlegt sich eine neue.
2: Super.
3: Okay, okay. Dann legen wir los. Ein Kündigungsgrund mit L.
2: Langeweile.
3: Eine Charaktereigenschaft.
2: Lässig.
3: Ja, eine Sehenswürdigkeit mit L.
2: Der Linzer Dom.
3: Sehr gut. Okay. Ein Gegenstand aus deiner Handtasche mit L.
2: Lippenstift.
3: Ja. Ja, und die Geschmacksrichtung mit L.
2: Limone.
3: Mein Gott, du bist ja die beste Spielerin der Welt. Gratulation. Also, liebe Yvonne, Gratulation, du hast gewonnen.
2: Super, ganz lieben Dank, ich freue mich.
1: Sehr lässig gemacht.
3: Oh, schön.
1: Und du gewinnst Tickets hierfür. Für The Script, super. Präsentiert von Energy am 24. November. Sie sind gerade auf Tour und du gehst hin mit Begleitung. Ist mal wieder ein schöner Konzertabend für dich.
2: Super, danke schön.
3: Das hat Yvonne sehr gut gemacht. 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

0: gibt Menschen, die glauben, ich schlafe in einem Hundebett. Guten Morgen, hier ist Energy am Morgen mit Anna Gutmorgen und mir Ben. Es ist ein ungeplantes Thema geworden, aber es ist ein Thema.
1: Ja.
0: Gerade kam die Praktikantin rein und sieht hier ein Hundebett liegen, weil ich habe ja den Dackel Herkules.
1: Ja.
0: Und dann sagt sie nur, ach, guck mal, da ist ja auch ein Hund mit dabei.
1: Ja.
0: Und dann sage ich, naja, klar ist da ein Hund, weil hier liegt ja ein Hundebett. Und dann sagt sie, ohne zu zögern, ah ja, sorry Ben, ich dachte, das ist für dich. Das ist ja eine Praktikantin, zugegeben, sie ist neu, sie ist erst ein paar Tage da, sie ist herzlich nett, liebe Grüße Jana.
1: Ja.
0: Aber die geht mit einer Selbstverständlichkeit davon aus, dass der alte Tatterkreis Ben sich hier ein Hundebett hingelegt hat, um selber mal die Augen zuzumachen
1: für eine
0: Weile.
1: Das ist so lustig. Als wir, wenn die Musik läuft, dann haben wir auch immer ein bisschen Zeit.
0: Ja, klar.
1: Und dann legen wir uns ja meistens so zum Dackel und kuscheln einfach ein bisschen. Und dann muss sie einfach am Studio vorbeigelaufen sein und gesehen haben, wie du alleine in diesem...
0: Was ja auch so dunkel wie der Dackel ist, man sieht ihn gar nicht richtig.
1: Genau, und dann dachte sie, ah ja, okay, der Alte hat sich einfach ein eigenes Bett hierher geschleppt.
0: Wie irre wirke ich bitte, das ist ja absoluter Wahnsinn, das müssen wir unbedingt klären. Und wir müssen mit den Praxis klären, was die sonst noch so von uns glauben, wie wir sind.
1: Das ist so lustig. Ach so, nee, der Ben, ja, der schläft immer im Hundekörbchen.
0: Ich habe jetzt mein eigenes Dackelbettchen, das freut mich sehr.
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9: Mit Pascal, guten Morgen. Zwischen Hamburg und Hannover sollen Fernzüge künftig 18 Minuten schneller unterwegs sein. Dafür hat der Bundestag gestern Abend mit großer Mehrheit den Weg für eine neue Bahnstrecke freigemacht. Nach jahrzehntelangem Streit geht es damit um den Neubau und Verbesserung an der bisherigen Verbindung. Die neue Strecke soll entlang der A7 und der B3 verlaufen. Bis Züge dort fahren können, könnte es allerdings noch dauern. Die Fertigstellung ist erst ungefähr für 2050 geplant. Außerdem soll mehr Platz für Güterzüge entstehen, etwa für Transporte vom Hamburger Hafen Richtung Süden oder ins Ausland. In die bisherige Strecke sollen zusätzlich 250 Millionen Euro fließen und auch die Nähe zur KZ-Gedenkstätte Bergen-Belsen soll berücksichtigt werden. Dort soll die neue Strecke dann mit einem größeren Abstand vorbeifließen. Dann kann es heute und morgen auf vielen Straßen ohnehin auch nochmal voller werden, denn gleich 5 Bundesländer starten heute in die Herbstferien. Das gilt für Bremen, Niedersachsen, Sachsen, Schleswig-Holstein und Thüringen. In Hamburg geht es erst übernächste Woche los mit den Ferien. Und dann ist beim Fußball der Männer die Länderspielpause rum. Dieses Wochenende ist wieder Bundesliga. Morgen spielt der HSV auswärts um 15.30 Uhr gegen Hoffenheim. Und am Sonntag spielt der FC St. Pauli zu Hause um 13.30 Uhr gegen den KSC.
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9: Aktuell haben wir 9 Grad bei uns in Hamburg. Maximal sind heute aber auch nur 11 Grad drin und gleich könnte sich die Sonne noch mal ein bisschen zeigen, aber auch nur gleich, denn danach verschwindet sie auch für den restlichen Tag. Dann kannst du mich heute Nachmittag auch immer noch so ein bisschen regnen.
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9: Ich habe es eben schon gesagt, es könnte heute voller werden, aber noch ist es nicht so weit. Noch sehen die Straßen alle gut aus, wenn ihr trotzdem was gesehen habt. Denn Blitzer oder auch einen Stau, dann schickt uns schnell eine WhatsApp. Geht ganz einfach unter der 040 48 00 197 1. Eine gute und vor allem sichere Fahrt wünsche ich euch.
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0: Wer wird nächstes Jahr beim Super Bowl spielen? Die Entscheidung ist eigentlich längst überfällig. Ein Gerücht sorgt jetzt für ziemlich Vorfreude. Hört ihr noch vor acht?
1: Vorher geht es zu euch ins Bett. Warum es da gerne voll sein darf, das besprechen wir nach Shakira. Jetzt eine Runde The Bowser Magnetic. Passt perfekt zum Start rein in den Freitag.

0: Jetzt wird es voll im Bett. Hi, Energy am Morgen ist an mit Anna. Guten Morgen und Ben. Und wir haben gute Nachrichten für Hundeeltern. Eine neue Studie zeigt, wenn Hunde mit im Bett schlafen, hat das keinen merklichen Einfluss auf die Schlafdauer oder auch die Schlafqualität. Ganz im Gegenteil, die Befragten fühlen sich oft sicherer. Ich kann das ja nachvollziehen.
1: Ich auch.
0: Ich passe ja sehr oft auf deinen kleinen Dackel auf,
1: der den Herkules.
0: Und wenn der mal auf meine Bettseite kommt, ich schlafe wie ein Baby.
1: Du hast ja auch einen Bewacher, finde ich auch. Meine Freundin hat so ihre Schwierigkeiten, weil er halt sehr gerne mit ihr kuschelt und dann immer sehr nah an sie ran und sie fällt fast aus dem Bett. Hauptsache der Dackel liegt gut. Mhm. Jetzt hat sie aber mal gesagt, weil er Richtung Urlaub gegangen ist, wir auch, wir fliegen weg erst zu meiner Oma, durfte er jetzt 2 Tage bei uns mit im Bett schlafen. Hat sie sogar gesagt, meine Freundin hat gesagt, okay, nimm ihn mit hoch.
0: Süß.
1: Und dann komme ich rein, bereit einfach, dass wir alle schlafen gehen und sehe, wie er in seinem Bett liegt und sie oben. Und ich sage, was ist denn hier los? Und sie sagt, während wir gekuschelt haben, ist der Dackel Herkules aufgestanden und freiwillig in sein eigenes Bett gegangen. Der ist lieber in sein Bett gegangen, als mit meiner Freundin zu kuscheln.
0: Oh.
1: Das hat ihr kleines französisches Herz gebrochen.
0: Oh, das tut weh. Vielleicht war es ihm auch ein bisschen zu warm oder ich weiß nicht, aber sehr sassy. Weil normalerweise der Dackel klebt wirklich an einem und dass er so sagt, nee. Habe ich keinen Bock drauf.
1: Und die Französin,
0: ich schlafe, wo ich schlafen möchte.
1: Es reicht mir, Hercule liebt mich nicht mehr. Es war ein ganzes Drama, könnt ihr euch vorstellen. Darf euer Hund auch mit zu euch ins Bett? Seid ehrlich, ruft an oder schickt mal eine WhatsApp.
0: Ja, ich glaube, wenn es der eigene Hund ist, ist es immer noch mal ein bisschen was anderes.
1: Safe.
0: Jetzt haben wir Topic, Becky G, sorry Papi.

0: absoluten Energy-Hit haben wir jetzt für euch. Und zwar Energy-Star Britney Spears mit Oops, I Did It Again.
1: Oops, I Did It Again. Also das spricht mir komplett aus der Seele. Wenn ich mich mal wieder mit meinen Freunden treffe und dann heißt es, na Anna, und wie war jetzt die Zeit? Was hast du so gemacht? Und dann erzähle ich so ein bisschen aus deinem Leben und dann höre ich auch, das höre ich auch von oft von Ben, ach Anna, nein, was hast du denn da schon wieder getrieben? Das Problem bei mir ist, und ich glaube, das ist so eine toxische Eigenschaft von mir, wenn man mir sagt, mach es nicht, dann kannst du dir aber sicher sein, dass ich es erst recht mache. Und dann, ups, jetzt habe ich es schon wieder getan.
0: Ups, I did it again.
1: Sorry.
0: Britney Spears für euch hier.

0: ganz, ganz schnell wieder gelöscht haben mit einer Silhouette einer Frau. Die sah krass nach Miley Cyrus aus. Außerdem, die Emojis unter diesem Post waren ein schwarzes Herz, eine Gitarre und ein Blumenstrauß. Schwarzes Herz und Gitarre für Bass Persuades, ihr neues Album, Blumenstrauß für ihren Überhit Flowers. Ah. Am selben Tag hat Miley Cyrus dann einen Post veröffentlicht mit der Caption, dass sie eben gerade in den Proben steckt für ihre Shows im Hollywood Bowl. Hollywood Bowl, Super Bowl am selben Tag, irgendwie krass. Und dann wurde noch bekannt gegeben, dass man den Super Bowl im Februar streamen kann, und zwar auf Disney Plus. Ah. Miley Cyrus, Hannah Montana, Disney, die haben eine lange Geschichte. Irgendwie alles sehr, sehr offensichtlich. Ich glaube, dass Miley bei ihrer letzten Show am 18. Oktober im Hollywood Bowl bekannt geben wird, dass sie die nächste Performerin der Super Bowl Halbzeitshow sein wird.
1: Wow. Oh, diese ganzen Easter Eggs, das ist immer super spannend. Oh, dann hat der was gepostet, dann wurde das wieder gelöscht. Die Emojis könnten dafür stehen.
2: Die Silhouette.
1: Aber fände ich natürlich geil. Ja, also ich liebe Miley, will sie jetzt nur noch genannt werden. Ja. Und das wäre auf jeden Fall natürlich ein Knaller.
2: Würden wir uns sehr freuen, sind wir auf jeden Fall. Lassen wir uns gerne einladen.
1: Ich brauche nur noch ein Disney Plus Abo. Kann so mir jemand eins geben?
2: Wir machen weiter mit Miles Smith und Niall Horan jetzt. Sicher Autofahren. Drive safe, you have energy.

0: Gute Nachrichten für alle Bridgerton-Fans. Guten Morgen, hier ist Energy am Morgen mit Anna. Guten Morgen, mir Ben.
1: Hallo.
0: Es wird eine neue Spin-off-Serie geben. Neben den regulären Staffeln wird es eine weitere Geschichte sein.
1: Oh. Ja, diesmal rund um Mama Bridgerton, Violet. Die spielt ja jetzt auch in den ganzen Staffeln auch immer eine große Rolle. Mag ich auch sehr gerne. Und um sie wird es gehen als junge Frau. Wir hatten ja schon mal eine Zusatzshow. Die Staffel habe ich auch richtig geliebt mit Queen Charlotte. Da ging es um die Anfänge der Königin, auch wie sie den König kennengelernt hat mit kleinen Problemchen. Und wer jetzt mitspielt und wann gedreht wird, das steht noch nicht fest. Aber alleine, das ist ja eine neue Staffel, so oder so.

0: geben wird. Und dann auch noch eine neue Spin-Off-Serie. Macht meinen Freitag wirklich komplett, Ben.
1: Ja, ich werde es nicht gucken, aber ich freue mich für euch. Wirklich alles Gute beruflich.
0: Ich meine, ich habe dich währenddessen kurz verloren, aber ich weiß gar nicht, ob das nur eine Mädelsserie ist. Ich glaube, auch viele Männer gucken das.
1: Also ich gucke das auf jeden Fall nicht. Ich habe, während du geredet hast, habe ich nochmal das WM-Finale mit Götzes Tor durchgeguckt. Aber es ist schön für euch, es klingt richtig toll.
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1: Mit mir Pascal, guten Morgen. Wer am Wochenende mit dem Auto durch Hamburg muss, der sollte mehr Zeit einplanen. Die A1 wird heute Abend ab 21 Uhr zwischen dem Dreieck Norderelbe und dem Kreuz Ost in beiden Richtungen dicht gemacht. Bis Montagmorgen um 5 Uhr wird dort unter anderem die Norderelbbrücke repariert und überprüft. Die Autobahn GmbH rechnet mit erheblichen Verkehrsproblemen und empfiehlt, Hamburg weiträumig zu umfahren. Wer von Norden kommt, kann ab Lübeck über die A20, die B206 und die A7 ausweichen. Aus Süden kommt, führt die Alternative ab dem Buchholzer Dreieck über die A261 rüber zur A7. Auch der Weg durch die Innenstadt wird schwierig. Wegen des Wasserrohrbruchs an der Amsingstraße ist die Zufahrt über die A255 ja noch immer stark eingeschränkt. Checkt deshalb vor der Abfahrt die aktuelle Verkehrslage unbedingt. Dann könnte ein bisschen Tokio nach Eimsbüttel kommen. Die SPD und die Grünen wollen nämlich an der Kreuzung Osterstraße und Holzweg das Überqueren nämlich auch diagonal ermöglichen. Dafür müsste dann immer der gesamte Fahrverkehr gestoppt werden, während alle Fußgängerampeln gleichzeitig grün zeigen. Das soll euch den Weg zu den U2-Eingängen erleichtern, die auf verschiedenen Straßenseiten liegen. Nächste Woche beschäftigt sich die Bezirksversammlung mit dem Vorschlag. Und dann wird heute der Friedensnobelpreis verliehen. Als Favoriten gelten unter anderem Papst Leo, der Internationale Strafgerichtshof oder die Hilfsorganisation Save the Children. Letztes Jahr war die venezolanische Oppositionsführerin Machado ausgezeichnet worden.

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1: Aktuell haben wir 10 Grad. So viel mehr ist heute leider nicht drin. Maximal nämlich nur 11 Grad. Und jetzt ist der sonnigste Teil des Tages. Wenn wir mal hochgucken, so richtig viel Sonne ist nicht zu sehen. Aber es wird nicht viel besser werden, denn nachher kann es auch noch so ein bisschen regnen. Gegen Nachmittag, da vielleicht einfach einen Regenschirm oder eine Regenjacke dann einpacken.
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1: Vorsicht bitte auf der A7 Hamburg Richtung Flensburg. Zwischen dem Dreieck Nordwest und Schnellsen steht ein defektes Fahrzeug. Wenn ihr noch was gesehen habt, vielleicht einen Blitzer oder auch einen Stau, dann schickt uns schnell eine WhatsApp. Geht ganz einfach unter der 040 48 001 97 1. Eine gute und vor allem sichere Fahrt wünsche ich euch.
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6: Wir spielen gleich zusammen Fakt oder Fake. Es geht um die sonnigste Stadt der Welt. Hört ihr natürlich noch vor 8:30.
3: Heute in 2 Wochen, da lauft ihr über den Red Carpet an der Côte d'Azur mit den Energy Stars. Und wie das bitte klappt, das hört ihr nach Michael Schulte. Jetzt erstmal J-Lo, David Guetta in der Kombi. 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
0: Schön, dass ihr am Start seid. Energy am Morgens an mit Anna. Guten Morgen und Ben.
2: Morgen.
0: Seid live dabei. 23. Oktober in Cannes direkt an der wunderschönen Côte d'Azur.
2: Oh.
0: Ihr bestimmt ganz easy einfach, wer gewinnt. Alle nominierten Stars findet ihr aufgelistet in der Energy App.
2: Mhm.
0: Da votet ihr auch und mit ein bisschen Glück gewinnt ihr dann die Reise eben zu den Awards.
2: Und eine, so wie Felicia, die war ja schon mal bei diesen Awards live mit dabei. Erzähl uns mal bitte, wie war es vor Ort?
3: Die Reise, die war sehr, sehr schön. Wir hatten eine ganz tolle Anreise, ganz tolle Leute, die da vor Ort waren. Und ich habe mich sehr, sehr gefreut, die ganzen Künstler da zu sehen. Das war schon cool. Also ein Erlebnis, das hat man ja nicht mal eben so. War schon irre. Auch der Red Carpet-Moment, dass wir da einmal drüber laufen durften, war schon echt cool.
2: Einmal über den Red Carpet, das wäre ja ein Traum. Wie war denn die Stadt Cannes? Was hast du noch so gesehen?
3: Ich fand es sehr cool, mal in Cannes zu sein. Ich habe meinen Verlobten Justin mitgenommen. Wir haben auch den Tag vor unserer Abreise dann noch ein bisschen genutzt, sind ein bisschen am Wasser entlang gelaufen. War schon sehr schön. Auch das Wetter hat mitgespielt. Wir haben uns die Stadt so ein bisschen angeschaut. Ganz süße Lädchen dort, Eis essen. Also das sind schon viele schöne Orte, die man da entdecken kann.
2: Ich glaube, Anna, guten Morgen, das könnte auch für uns eine Ecke sein. Das ist ein bisschen französisch, ein bisschen schickimicki.
0: Ja, das mögen wir, aber wir dürfen ja nicht gewinnen, Ben.
2: Ach so.
0: Wir arbeiten ja bei Energy und wir dürfen das nicht gewinnen. Aber ihr könnt das gewinnen.
2: Stimmt.
0: Und ich meine An- und Abreise, Hoteltickets zu den Awards, das geht alles auf uns. Richtig geil.
2: Er ist auch übrigens mit dabei. Teddy Swims ist nämlich nominiert. Mit Mr. Know It All gibt es jetzt hier auf Energy für euch.

0: Moin, Richie hier. Ihr seid bei Energy und gleich gibt's hier noch Clock Clock mit Skeletons.
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0: So, Freunde, jetzt mal ehrlich. Wann seid ihr das letzte Mal über den Elbufer-Wanderweg gegangen? Der geht ja vom Fischmarkt bis nach Övelgönne und da kann man dann schön an der Elbe spazieren. Und jetzt geht das endlich wieder ohne Umwege. Immer mal wieder mussten da nämlich Abschnitte gesperrt werden, weil die teilweise abgesackt waren. Auch in Neumühlen ist das passiert 2017 an der Kaimauer. Und jetzt, 9 Jahre später, ist da alles wieder schick gemacht worden. Also, vielleicht auch mal was für einen schönen Wochenendspaziergang. Und wusstet ihr eigentlich, dass es der IKEA-Filiale in Altona gar nicht so gut geht? Finanziell läuft es da nämlich nicht gerade rosig. Aber jetzt gibt's eine Lösung. Und zwar reitet in einer goldenen Rüstung auf einem weißen Schimmel der Retter daher. Decathlon sagt nämlich, hier, wir übernehmen einen Teil der Fläche, weniger Miete für euch und wir können unseren 5. Laden in Hamburg aufmachen. Nächstes Jahr im Sommer soll der Sportladen da schon einziehen. Und das wäre dann sogar der größte Decathlon in Hamburg. Ja, und zum Schluss habe ich leider noch eine Sperrung zum Wochenende. Heute Abend auf der A1. Ab 21 Uhr geht das los. Der Abschnitt zwischen dem Dreieck Norderelbe und dem Kreuz Ost, der wird bis Montag um 5 Uhr komplett dicht gemacht. Und noch dazu fangen in Schleswig-Holstein heute die Herbstferien an. Also macht euch da auf jeden Fall schon mal bereit für längere Fahrtwege. Hier gibt's jetzt Clock Clock mit Skeletons bei Energy. 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

0: Mit Anna, guten Morgen und mir, Benny hier bei Energy am Morgen. Da ist auch Jakob natürlich Teil von. Der hat eine Behauptung, wir müssen raten. Lügt er jetzt schon wieder oder nicht?
1: Die sonnigste Stadt der Welt liegt in den USA. Fakt oder Fact?
2: Ah, bin ja nicht so eine USA-Maus.
1: Okay.
2: Ja, weiß ich, es zieht mich zum Beispiel null hin. Ja. Kannst mir eine Reise hinschicken und ich würde sagen, okay.
0: Wobei
2: ja,
0: man muss ich nicht. Natürlich auch so die Nationalparks und so sind, glaube ich, Wahnsinn. Also da müsste man schon mal hin, aber ich war auch noch nicht da. Ist es sowas Arizona-Ding? Ist es Phoenix oder so? Man müsste ja einfach nur Richtung Äquator, ja, also irgendwas Mittiges muss es sein.
2: Wollte ich gerade sagen, hat es irgendwas, wenn wir jetzt richtig gut in Erdkunde und sowas wären, mit dem Äquator zu tun? Was liegt denn am nächsten dran, Ben?
0: Ja, und da ist doch, also das zieht dann einmal durch Afrika durch, dann ein bisschen, was ist das, Indien oder ist das schon drüber?
2: Ich sage, es ist nicht in den USA, aber ich weiß es leider auch nicht. Wissenslücke.
0: Ich sage auch, das ist ja raus, es ist Fake, es ist eine Stadt in Afrika.
1: Also, die sonnigste Stadt der Welt liegt in den USA. Ist ein
2: Fakt.
0: Ja, okay, schade.
1: Es ist die Stadt Yuma in Arizona. Du warst schon
0: Arizona.
1: Richtig, ja. Da scheint im Schnitt jeden Tag 11 Stunden lang die Sonne.
0: Nein.
1: Gut, dafür ist es an vielen Tagen auch weit über 45 Grad warm. Oh. Muss man dann selber wissen, ob man das macht.
0: Ich habe auch nur Arizona gesagt, weil das letzte Mal, als ich zum 150. Mal in Rom war, haben wir so eine Tour gemacht. Und da waren zwei Amerikanerinnen dabei, alte Ladies aus Arizona. Und wir haben schon über die Hitze in Rom gemeckert. Und die so, come to Arizona, it's like, this is winter for us.
2: Oh,
0: so, da
2: wirklich?
0: Wusste ich so, mein Gott, wie warm ist es bei dir?
2: Oh, wie krass. Ich bin ja eine kleine Frostbeule. Vielleicht doch jetzt in die USA. Jetzt wurde ich überstimmt. Überzeugt.
0: Da ist es schön warm. Coldplay jetzt für euch, also doch was Kaltes. A Sky Full of Stars zusammen mit Avicii.

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10: Mit Pascal, guten Morgen. Für Hamburgs geplantes Naturkundemuseum gibt es jetzt eine möglicherweise günstigere Alternative zum Elbtower. Die Immobilienfirma Büll und Liedtke bietet an, das Museum am Besenbinderhof zu bauen. Nach Informationen des NDR hat sie Bürgermeister Tschentscher dazu ein Angebot vorgelegt. Die Firma nennt einen Preis von knapp 500 Millionen Euro. Das wären 100 Millionen Euro weniger als bei der Elbtower-Lösung. Für die hatte der Senat im vergangenen Jahr nämlich knapp 600 Millionen Euro vorgeschlagen. Eine Einigung mit den Investoren gibt es bislang allerdings nicht. Abgeordnete von CDU und Linken fordern deshalb, die Alternative wirklich ernst zu nehmen. Der Senat bestätigt, dass das Angebot eingegangen ist und geprüft wird, wo das Museum tatsächlich entstehen soll. Das steht also bislang immer noch nicht fest. Dann macht IKEA in Altona Platz für Decathlon. Das Sportgeschäft soll im nächsten Sommer auf rund 4600 Quadratmetern eröffnen. Dafür verkleinert IKEA seine Verkaufsfläche. Möbelausstellung, Markthalle und Essensbereich sollen also bleiben. Den Hotdog bekommt ihr also weiterhin, keine Sorge. Damit zieht erstmals in Deutschland aber ein anderer Einzelhändler in ein IKEA-Einrichtungshaus ein. Und dann gab es Zuwachs im Tierpark Hagenbeck. Da sind nämlich drei kleine Leopardenbabys geboren. Die sind schon Anfang August auf die Welt gekommen, durften gestern aber erstmals ins Gehege und haben dann da erstmal alles beschnuppert. Die drei haben auch tatsächlich noch keinen Namen. Da könnt ihr nämlich noch bis Mitte des Monats Vorschläge einreichen. Am 22. Oktober werden die Namen dann bekannt gegeben.
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10: Da haben wir aktuell 10 Grad bei uns draußen und ehrlicherweise wird es heute auch gar nicht wärmer. Gerade kommt noch so ein bisschen die Sonne raus. Das ändert sich im Laufe des Tages, aber später soll es nämlich auch noch ordentlich regnen. Das heißt, wenn ihr nochmal unterwegs seid, am besten Regenschirm oder Regenjacke einpacken.
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10: Dann haben wir heute die Ferien in ganz vielen verschiedenen Bundesländern auch rund um Hamburg begonnen, aber inzwischen ist es noch nicht voll bei uns auf den Straßen. Das ist die gute Nachricht, wenn ihr trotzdem was gesehen habt, einen Blitzer oder auch einen Stau, dann schickt uns schnell eine WhatsApp, geht ganz einfach unter der 040 48 00 197 1. Eine gute und vor allem sichere Fahrt wünsche ich euch.
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0: wünschen wir euch. Und sag mal, kennt ihr ihn noch?
1: Wenn man eine Handtasche hat, die muss auch lebendig sein.
0: Bruce Donnell, absolute Ikone.
2: Ja, was er über Pfeffer im Hintern, Freiheit und unsere Praktikanten erzählt hat, das hört ihr alles nach Felix Jehn. Wir gehen erstmal rein mit DJ Goya und Meet Chico für euch.

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1: Guten Morgen, hier ist Energy am Morgen für euch. Mit Anna, guten Morgen und mir Ben. Und kennt ihr ihn hier noch?
2: Wenn man eine Handtasche hat, die muss auch lebendig sein.
1: Ja, natürlich. Bruce Danell war gerade für ein Coca-Cola-Event in der Stadt. Bekannt wurde er durch Jeremy Sex Topmodel, ist aber mittlerweile seine eigene Ikone.
3: Unsere fleißigen Praktis, Diana und der Malte, haben sich eine Aufgabe gesetzt. Sie wollten Bruce mit ihrem Walk überzeugen. Ohne Handtasche, dafür aber mit Energy-Mikrofon. Ich find's mega mutig, hätte ich mich niemals getraut.
1: Niemals.
3: Bruce Danell hat sich der Aufgabe angenommen. Hört mal.
4: Ein bisschen mehr Pfeffer im Arsch. Ich bin leider ein bisschen enttäuscht. Zieh das Ding einfach mal zu Ende durch. Aber die Mikrofone, die war ziemlich lebendig. Es gibt keine Grenze. Du machst dein Ding, du ziehst es durch. Und das ist diese Form von Freiheit, was ich einfach liebe. Und das ist der perfect place, ein Party zu haben, Baby. Unlimited Energy and an unlimited spirit.
1: Ja. Also Bruce Danell, wie lange ist er schon in Deutschland? Wenig habe ich verstanden.
3: Ja, man muss immer ganz genau auf jeden Fall hinhören. Ja. Aber was er dann sagt, ist natürlich unfassbar lustig, eloquent. Ja. Und am Ende hat Bruce unsere Praktis dann noch geschockt.
1: Nein, seht ihr nämlich alles auf Instagram, auf unserer Insta-Seite @energy_de. Ich kann es nur empfehlen.
3: Ja.
1: Schaut es euch mal an. Jetzt gibt es erstmal Nico Santos mit Why Don't You Stay hier für euch auf Energy.

0: Hallo, und da haben wir natürlich immer die besten neuen Hits für euch. Loi gibt's jetzt hier mit Golden Summer.
1: Der ist ja so ein bisschen vorbei, der Golden Summer. Aber ja, was wir noch haben, und da wirst du mir beipflichten, ist diese Golden Hour.
0: Mhm.
1: Wenn das Licht so schön fällt, dass alles aussieht wie so eine Filmbühne irgendwie. Sieht aus wie alles aus dem Film.
0: Ja.
1: Und man selbst dann auch unbedingt Fotos machen sollte, weil dann hittet einer das Licht richtig.
0: Wenn man so an diesen Klischee-Herbst denkt, es sind die drei Tage im Jahr, die dann schön sind, wo wirklich perfekt alle Blätter sind bunt, die Kastanien fallen und dann dann glitzert
1: dann
0: Sonne durch die Blätter durch. Das sind die drei schönsten Tage im
1: Herbst. Darauf hoffen wir. Und derweil singen wir weiter über den Golden Summer hier mit Energy Star Loi.

0: Ihr hört Energy am Morgen mit mir, Richie. Und Otto Walkes, der bringt jetzt auch die ganz Kleinen zum Lachen.
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0: Ich glaube wirklich, keiner hat meinen Humor in der Kindheit so geprägt wie Otto Walkes. Und das macht er ja schon seit Generationen. Der ist einfach unser Lieblingsostfriese. Und jetzt möchte er auch die ganz, ganz Kleinen zum Lachen bringen. Und zwar mit seinem allerersten Kinderbuch. Worum geht's? Natürlich um einen Ottifanten. In Karl, der kleine Ottifant, ein Rüssel wie kein anderer, geht's darum, dass Anderssein keine Schwäche ist. Im Gegenteil, eher eine richtige Superkraft. Also eine super coole Message. Das komplette Buch ist übrigens in Reimen verfasst. Und natürlich hat Otto auch die Bilder selbst gemalt. Und wir sagen Happy Release an Otto! Hier gibt's jetzt Cat's Eye mit Animal bei Energy. 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
12: Mit Pascal, guten Morgen. Zwischen Hamburg und Hannover sollen Fernzüge künftig 18 Minuten schneller unterwegs sein. Dafür hat der Bundestag gestern Abend mit großer Mehrheit den Weg für eine neue Bahnstrecke freigemacht. Nach jahrzehntelangem Streit geht es damit um den Neubau und Verbesserung an der bisherigen Verbindung. Die neue Strecke soll entlang der A7 und der B3 verlaufen. Bis Züge dort fahren können, könnte es allerdings noch dauern. Die Fertigstellung ist erst ungefähr für 2050 geplant. Außerdem soll mehr Platz für Güterzüge entstehen, etwa für Transporte vom Hamburger Hafen Richtung Süden oder ins Ausland. In die bisherige Strecke sollen zusätzlich 250 Millionen Euro fließen und auch die Nähe zur KZ-Gedenkstätte Bergen-Belsen soll berücksichtigt werden. Dort soll die neue Strecke dann mit einem größeren Abstand vorbeifließen. Dann kann es heute und morgen auf vielen Straßen ohnehin auch nochmal voller werden, denn gleich 5 Bundesländer starten heute in die Herbstferien. Das gilt für Bremen, Niedersachsen, Sachsen, Schleswig-Holstein und Thüringen. In Hamburg geht es erst übernächste Woche los mit den Ferien. Und dann ist beim Fußball der Männer die Länderspielpause rum. Dieses Wochenende ist wieder Bundesliga. Morgen spielt der HSV auswärts um 15.30 Uhr gegen Hoffenheim. Und am Sonntag spielt der FC St. Pauli zu Hause um 13.30 Uhr gegen den KSC.
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12: Aktuell haben wir 10 Grad. Maximal sind heute aber auch nur 11 Grad drin. Und vor allem am Nachmittag, da wird es bei uns wirklich richtig ungemütlich. So ein bisschen regnerisch kann es werden. Schauen wir mal auf die nächsten Tage. Morgen und übermorgen dann deutlich sonniger wieder mit dabei. Zwischendurch kann es aber auch da immer mal wieder regnen.
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12: Noch sind die Straßen alle frei. Wenn ihr was gesehen habt, dann schickt uns schnell eine WhatsApp. 040 48 00 1 97 1 ist die Nummer. Und damit wünsche ich euch eine gute und vor allem sichere Fahrt.

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1: Und es ist dein Lieblingstag der Woche, Ben. Es ist der Freitag.
3: Endlich.
1: Wir starten so langsam rein Richtung Wochenende, natürlich auch mit New Hits Friday. Mucke kriegt ihr überall, wo es Podcasts gibt, haben so einen Energy New Hits Friday Podcast. Mhm. Aber eine der neuesten Nummern spielen wir euch auch hier gleich vor mit Krista Serenity, What a View.
3: Oh wow, klingt sehr gut. Wir starten aber die 9 Uhr Stunde mit Temper City und Self Aware hier auf Energy.

0: Morgen, hier ist Energy am Morgen für euch mit Anna. Guten Morgen und Ben. Am Freitag, der beste Tag der Woche, vor allem, weil es das hier gibt. 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
1: 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Neue Musik heute von Krista Sorandi. Kommt ja ursprünglich aus Britain. Aber erzählt jetzt über seine persönlichen Erfahrungen, Bewältigung von auch mal so mentalen Problemchen, zwischenmenschlichen Beziehungen und das Leben in der Großstadt. Er ist nämlich nach Berlin gezogen tatsächlich. Ist jetzt Berliner, nicht mehr Brite, sondern Berliner. Und lässt sich da richtig gut gehen. What a View heißt das neue Ding auf Energy. Mhm.

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24: Mit Pascal, guten Morgen. Für Hamburgs geplantes Naturkundemuseum gibt es jetzt eine möglicherweise günstigere Alternative zum Elbtower. Die Immobilienfirma Büll und Liedtke bietet an, das Museum am Besenbinderhof zu bauen. Nach Informationen des NDR hat sie Bürgermeister Tschentscher dazu ein Angebot vorgelegt. Die Firma nennt einen Preis von knapp 500 Millionen Euro. Das wären 100 Millionen Euro weniger als bei der Elbtower-Lösung. Für die hatte der Senat im vergangenen Jahr nämlich knapp 600 Millionen Euro vorgeschlagen. Eine Einigung mit den Investoren gibt es bislang allerdings nicht. Abgeordnete von CDU und Linken fordern deshalb, die Alternative wirklich ernst zu nehmen. Der Senat bestätigt, dass das Angebot eingegangen ist.

0: ist und geprüft wird, wo das Museum tatsächlich entstehen soll. Das steht also bislang immer noch nicht fest. Dann macht IKEA in Altona Platz für Decathlon. Das Sportgeschäft soll im nächsten Sommer auf rund 4600 Quadratmetern eröffnen. Dafür verkleinert IKEA seine Verkaufsfläche. Möbelausstellung, Markthalle und Essensbereich sollen also bleiben. Den Hotdog bekommt ihr also weiterhin, keine Sorge. Damit zieht erstmals in Deutschland aber ein anderer Einzelhändler in ein IKEA-Einrichtungshaus ein. Und dann gab es Zuwachs im Tierpark Hagenbeck. Da sind nämlich drei kleine Leopardenbabys geboren. Die sind schon Anfang August auf die Welt gekommen, durften gestern aber erstmals ins Gehege und haben dann da erstmal alles beschnuppert. Die drei haben auch tatsächlich noch keinen Namen. Da könnt ihr nämlich noch bis Mitte des Monats Vorschläge einreichen. Am 22. Oktober werden die Namen dann bekannt gegeben.
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0: Aktuell haben wir 10 Grad bei uns in Hamburg. Wärmer wird es heute leider nicht mehr. Dafür wird es so ein bisschen regnerischer über Nachmittag. Da also unbedingt einen Regenschirm einpacken. Und wenn wir auf die nächsten Tage gucken, dann wird es morgen und übermorgen ein bisschen besser zumindest. Morgen maximal 14 Grad, am Sonntag maximal 12 Grad bei einem Mix aus Sonne und Wolken.
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0: Auf den Straßen ist noch alles frei. Wenn ihr was gesehen habt, einen Blitzer oder auch einen Stau, dann schickt uns schnell eine WhatsApp, geht ganz einfach unter 040 48 001 97 1. Eine gute und vor allem sichere Fahrt wünsche ich euch.
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3: 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Und weiter geht's durch den Freitag. Schön, dass ihr mit dabei seid. Wer wird nächstes Jahr denn beim Super Bowl spielen? Die Entscheidung ist ja längst überfällig.
5: Ja, aber ein Gerücht, das sorgt schon ein bisschen für Vorfreude. Welches das ist, das hört ihr noch vor 10 hier bei uns. Jetzt erstmal Jonathan Ass mit Flipside.

0: Morgen, hier ist Energy am Morgen für euch. Natürlich mit Anna, guten Morgen.
1: Hallo.
0: Natürlich mit mir, Ben. Und natürlich mit den heißesten Gerüchten aus der Musikwelt.
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1: Was ist eigentlich gerade los beim Super Bowl? Wir wissen immer noch nicht, wer die Halbzeitshow spielen wird im Februar, und das ist äußerst ungewöhnlich. Normalerweise steht das nämlich immer schon im September fest. Oh. Aber alle Zeichen zeigen gerade so ein bisschen auf Miley Cyrus. Und zwar, Apple Music, Hauptsponsor der Super Bowl Halbzeitshow, hat neulich einen Post gepostet auf Instagram, den sie ganz, ganz schnell wieder gelöscht haben, mit einer Silhouette einer Frau. Die sah krass nach Miley Cyrus aus. Außerdem, die Emojis unter diesem Post waren ein schwarzes Herz, eine Gitarre und ein Blumenstrauß. Schwarzes Herz und Gitarre für Bass Persuades, ihr neues Album, Blumenstrauß für ihren Überhit Flowers. Ah. Am selben Tag hat Miley Cyrus dann einen Post veröffentlicht mit der Caption, dass sie eben gerade in den Proben steckt für ihre Shows im Hollywood Bowl. Hollywood Bowl, Super Bowl am selben Tag, irgendwie krass. Und dann wurde noch bekannt gegeben, dass man den Super Bowl im Februar streamen kann, und zwar auf Disney Plus. Ah. Miley Cyrus, Hannah Montana, Disney, die haben eine lange Geschichte. Irgendwie alles sehr, sehr offensichtlich. Ich glaube, dass Miley bei ihrer letzten Show am 18. Oktober im Hollywood Bowl bekannt geben wird, dass sie die nächste Performerin der Super Bowl Halbzeitshow sein wird.
3: Wow. Oh, diese ganzen Easy

0: Easter Eggs. Das ist immer super spannend. Oh, dann hat der was gepostet, dann wurde das wieder gelöscht. Die Emojis könnten dafür stehen.
1: Die Silhouette.
0: Aber fände ich natürlich geil.
1: Ja,
0: also ich liebe Miley, will sie jetzt nur noch genannt werden. Ja. Und das wäre auf jeden Fall natürlich ein Knaller.
1: Würden wir uns sehr freuen, sind wir auf jeden Fall. Lassen wir uns gerne einladen.
0: Ich brauche nur noch ein Disney Plus Abo. Kann
1: so
0: mir jemand eins geben?
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1: new hits Friday. Ganz frische Single heute, frisch rausgekommen von Christa Sarandi, heißt What a View. Und ich habe den fantastischen Christa Sarandi jetzt im Studio. Worum geht's in deinem Song? What is this song about?
2: What a View is really about perspective. Things can be completely awful sometimes. And you can't always control what happens to you, but you can control the way you look at it. And for me, I think there's something really powerful in choosing to find something good in a bad situation.
1: Okay, also Perspektivwechsel, wenn es mal richtig blöd läuft und dann einfach das Gute darin sehen, ist nicht immer leicht, aber hören wir uns jetzt hier an bei Energy. We will play this song on Energy now.
2: And how cool is it to hear the song for the first time on the radio whilst at the station? What?
1: Zum ersten Mal den Song im Radio hören, während du im Radio bist. Hier ist What a View von Christa Sarandi bei Energy, immer die besten neuen Hits. 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

0: älteste Schildkröte der Welt ist 105, ist ein...
1: Fake.
0: Nee, sie ist wirklich älter. Riesenschildkröte Jonathan ist wohl um die 194 Jahre alt.
2: Ist tatsächlich auch ein unfaires Spiel für mich, weil ich habe Jonathan groß werden sehen.
3: Ah, ja.
2: Vor fast 190 Jahren. Das war echt wahnsinnig. Ganz süß und klein gewesen. Und jetzt
3: mittlerweile...
0: Ja, ihr habt doch so einen ähnlichen Hauttyp, ihr beiden.
3: Und einen Hals.
2: Oh.

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13: Im Studio Anna Löwer. Verpflichtende Sprachtests für alle 4-Jährigen in Kitas. Das sieht ein neues Kita-Gesetz vor und das ist heute zum ersten Mal Thema im Bundestag. Nach den Tests sollen Kinder mit Problemen genau gefördert werden, damit sie beim Start in die Schule keine Probleme haben. Heute wird der Friedensnobelpreis verliehen. Als Favoriten gelten unter anderem Papst Leo, der Internationale Strafgerichtshof oder die Hilfsorganisation Save the Children. Letztes Jahr war die venezuelanische Oppositionsführerin Machado ausgezeichnet worden. In der Oberpfalz eine Waffenkontrolle komplett eskaliert. 2 Behördenmitarbeiter sind gestern bei einem Hausbesuch erschossen worden. Der Verdächtige hatte sich anschließend in seinem Haus verschanzt. Spezialkräfte konnten ihn in der Nacht überwältigen. Die XXL-Länderspielpause ist vorbei. Heute geht die Bundesliga wieder los. Zum Start des 5. Spieltages ist gleich Tabellenführer Borussia Dortmund gefordert. Gegen Bremen will der BVB seine Siegesserie fortsetzen. Los geht's um 20.30 Uhr.

0: Elizabeth Taylor und die ist ja dieses Jahr gleich zweimal nominiert für
1: Music Awards 2026.
0: Ihr habt's in der Hand, ihr entscheidet, ihr votet ganz fleißig bitte über die Energy App und da habt ihr ja jetzt am Wochenende mal Zeit, euch da mal durchzuklicken, obwohl es ehrlich gesagt nur eine Minute dauert, aber ich weiß, wenn man so bei der Arbeit ist, dann will man sich da vielleicht nicht ablenken lassen oder so, deswegen checkt das gerne aus und votet noch für eure Favorites. Taylor Swift zum Beispiel ja nominiert als International Female Artist und auch mit dem International Hit mit diesem Banger hier. The Fate of Ophelia hat allerdings harte Konkurrenz in der Kategorie.

0: Kategorie noch mit dabei. Miley Cyrus zum Beispiel. Also es ist nicht so eine einfache Kategorie. Gebt eure Stimme ab, wenn ihr Swiftie seid oder wenn ihr halt für einen der anderen da seid und sagt, die sollen gewinnen, über unsere Energy-App und klärt euch so auch eure Tickets, um am 23. Oktober live mit dabei zu sein in Cannes an der Côte d'Azur bei den Energy Music Awards inklusive Flug, Hotel, An- und Abreise und Tickets für die Veranstaltung. Also voten, okay? Okay.
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1: Haben unsere Energy Stars noch sowas wie Erfolgsdruck oder ist man irgendwann einfach ausreichend erfolgreich und dann hast du auch mal Ruhe mit dem ganzen Stress? Naja, Energy Star Shawn Mendes sagt, nee, also für ihn war das ganz lange so, dass er dachte, nee, ich muss noch erfolgreicher werden, noch bessere Verkäufe von meinen Platten, noch mehr Fans auf Insta, noch mehr Fans auf meinen Konzerten. Und obwohl er schon so erfolgreich war, hat sich dieses gleichbleibend erfolgreich sein irgendwie wie ein Rückschritt angefühlt. Und das war der Moment, wo er mal kurz die Notbremse reingehauen hat und gesagt hat, so, ich muss mal Zeit für mich haben. Ich gehe jetzt mal auf den Wochenmarkt. Ich gucke mir mal ein Konzert vom Kollegen an, ohne mich zu stressen. Und genau das war genau das Richtige. Und jetzt gibt's auch wieder neue Musik von ihm. Cold in California. 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
2: an diesem Freitagvormittag. Schön, dass ihr da seid. Hi, ich bin's, Felina. Und die 10 Hits am Stück, die laufen hier schon. Geh gleich weiter mit der aktuellen Single von Ray Dalton in guten 10 Minuten. Jetzt DJ Goya.

0: Wir haben es, das Geheimrezept hinter den Songs von Energy Star Ray Dalton.
1: I'm always inspired when it's a rainy day. I come from a really wet city. Seattle is the Emerald City and it rains a lot. And you know, when it's raining, I always know I'm going to write a good song today because okay. I feel cozy and it's a beautiful rainy day. Even if I'm in another country and it starts raining and I have a session, I'm like, ooh, today's going to be good. It's a rainy day.
0: Ja, er sagt, Song Sessions sind immer sehr, sehr erfolgreich, wenn es regnet draußen, denn er kommt aus einer Stadt, in der es immer viel geregnet hat. In Seattle ist es oft nass und deswegen gibt ihm das so ein gemütliches Gefühl und er weiß, da kommt was Gutes raus. Einen von diesen Songs hören wir uns jetzt hier an. Go That High by Energy, mein Lieber.

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7: Es ist kurz vor 12:30.
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7: Ja, und da hat uns der Herbst jetzt voll im Griff mittlerweile. Aktuell gerade mal 11 Grad. Dazu ganz schön grau draußen. Und es soll am Nachmittag auch nicht wärmer werden. Es soll auch nicht die Sonne rauskommen. Es soll sogar eher anfangen zu regnen. Also heute mal nicht ein ganz so schöner Tag. Morgen wird es aber wieder ein bisschen netter. Da kommt auch die Sonne ab und zu mal raus. Aber es ist nicht mehr ganz so warm draußen. Wir kriegen morgen und auch am Sonntag nur so maximal 13 bis 14 Grad und auch immer wieder so ein paar Regenschauer, aber die Sonne, die ist wohl auch mit dabei.
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7: Dann rüber auf die Straßen und da ist aktuell noch nichts los, aber schon mal eine Info für alle, die heute Abend oder am Wochenende auf der A1 unterwegs sein wollen. Da gibt es nämlich eine dicke Sperrung und zwar die A1 Lübeck-Hamburg. Die wird nämlich zwischen Kreuz Ost und dem Dreieck Norderelbe wegen Bauarbeiten von heute so circa 21 Uhr bis Montag circa 5 Uhr in beiden Richtungen voll gesperrt. Eine Umleitung ist da eingerichtet. Wenn ihr sonst noch was gesehen habt, was auch jetzt schon aktuell ist, fällt auch so einen nervigen Blitzer, nehmen wir alles gerne und geben wir so weiter. Die Nummer dafür ist die 040 48 001 97 1. Und dann machen wir jetzt weiter mit allem, was in Hamburg und der Welt heute wichtig ist. Der Bundestag, der hat grünes Licht für die neue Bahnstrecke zwischen Hamburg und Hannover gegeben. Seit Jahren wurde darüber gestritten und jetzt gibt's also eine Entscheidung. Die Züge, die sollen damit schneller unterwegs sein. Man spart da laut Deutscher Bahn rund 18 Minuten Fahrzeit. Und man will auch die vielbefahrene Strecke einfach etwas entlasten. Allerdings wird die neue Strecke voraussichtlich erst um das Jahr 2050 fertig. Die Strecke, die es jetzt schon gibt, die soll aber auch nochmal für 250 Millionen Euro saniert werden. Es geht da vor allem um mehr Lärmschutz und einen reibungsloseren Zugverkehr. Das soll dann spätestens 2034 fertig werden. Ja, und dann gibt's im Weltfußball weiter Streit um FIFA-Präsident Gianni Infantino. Die UEFA will, dass es an der Spitze einen neuen Boss gibt, weil das Vertrauen in Infantino einfach verloren gegangen ist, so die UEFA. Gestern haben sich die europäischen Verbände deswegen in Berlin auf einen Reformplan geeinigt. Sie fordern unter anderem mehr Transparenz und eine bessere Machtverteilung innerhalb der FIFA. Das Problem ist nur, einen Gegenkandidaten für Infantino gibt es bis jetzt noch nicht. Bis zum 18. November sollten sie aber noch einen finden, denn bis dahin können sie jemanden vorschlagen. Gewählt wird dann im März nächsten Jahres. Und wer sich bei uns in Hamburg einen Hund anschaffen will, der könnte in Zukunft erstmal einen Hundeführerschein machen müssen. Die Stadt prüft nämlich gerade, ob sowas bald Pflicht werden soll. Das würde dann so aussehen, dass alle, die einen Hund haben wollen oder auch einen haben, erstmal eine theoretische und eine praktische Prüfung bestehen müssten. In Niedersachsen gibt es sowas schon lange. In Hamburg wird das Ganze gerade noch geprüft. Bis es dann eine Entscheidung gibt, dauert das wohl aber noch bis zu 4 Jahre.

0: euch starten hier wieder eure 10 Hits am Stück, unter anderem mit ganz neuer Musik, heute frisch veröffentlicht und direkt bei euch in der Playlist drin, Chris de Serendi. Ja, das ist so mein Plan für diese Sendung, aber würdet ihr was ganz anderes machen? Macht doch.
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Wann kommt das eigentlich zurück? Habe ich mich schon öfter mal gefragt. Ihr hört Energy, immer die besten neuen Hits. Ja, ihr wisst ja, dass so, ne, die 90er kommen zurück, die 2000er kommen zurück. Aber wann kommen diese, um die 2010er war das wirklich ein Ding, diese Saxophon-Dinger zurück? Wann wird das Saxophon wieder groß? Und Songs freue ich mich schon drauf, weil einer der legendären Hits dafür ist einfach das. Hier hören wir uns jetzt an bei Energy. Alexandra Stan mit Mr. Saxo Beat. Klingt ein bisschen nach Cluburlaub, aber einfach auch noch

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1: Und da haben wir es auch schon wieder 12 Uhr auf diesen Freitagmittag. Schön, dass ihr da seid. Ich habe hier gleich was ganz Neues für euch. Heute frisch rausgekommen. Neue Musik von Krista Serendi, der uns zur Veröffentlichung des Songs direkt im Studio besucht hat. Wir quatschen gleich über den Song. Jetzt

0: neu draußen und eigenhändig quasi ausgeliefert. 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Heute rausgekommen von Christo Serendi und er war direkt bei uns hier im Studio und hat verraten, was sollen wir denn von What a View, so heißt seine neue Single, lernen?
1: I think that there's something, something quite beautiful about the most simple things in life. Sometimes if you take away everything else, like all these nice things, this, that, sometimes you find beauty in the most simple things. And I think people often forget that the song represents is like, you don't need much in life to enjoy it.
0: Just keep your eyes open.
1: Just keep your eyes open and just take in the moment.
0: Ja, das machen wir jetzt mal gemeinsam. Wir halten die Augen offen und merken, dass die schönsten Dinge in den einfachsten Dingen passieren können. Also ihr braucht gar nicht immer so viel Schnickschnack und Schnödidö. Es kann auch einfach ganz einfach wundervoll sein. What a View, jetzt für euch bei Energy. Immer die besten neuen Hits von Christo Serendi. You make me feel.

0: älteste Schildkröte der Welt ist 105, ist ein...
1: Fake.
0: Nee, sie ist wirklich älter. Riesenschildkröte Jonathan ist wohl um die 194 Jahre alt.
2: Ist tatsächlich auch ein unfaires Spiel für mich, weil ich habe Jonathan groß werden sehen.
3: Ah, ja.
2: Vor fast 190 Jahren. Das war echt wahnsinnig. Ganz süß und klein gewesen. Und jetzt mittlerweile...
0: Ja, ihr habt auch so einen ähnlichen Hauttyp, ihr beiden.
3: Und einen Hals.
2: Oh,

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14: Kurz vor halb eins.
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14: Ja, und da ist es heute gar nicht schön draußen. Aktuell gerade mal 11 Grad. Es ist ganz schön grau. Und am Nachmittag kommt auch noch Regen dazu. Morgen wird es dann wieder ein bisschen wärmer. Da kriegen wir zumindest mal bis zu 14 Grad. Und auch am Sonntag, also morgen und übermorgen, soll ab und zu mal die Sonne rauskommen. Aber es kann genauso auch regnen. Also eher ein unbeständiges Wochenende.
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14: Auf den Straßen sieht es soweit gut aus, aber ihr wisst ja Bescheid, heute Abend wird die A1 gesperrt. Und zwar in beiden Richtungen zwischen dem Kreuz Ost und dem Dreieck Norderelbe. Da wird nämlich an der Norderelbbrücke gebaut. Das Ganze geht los heute Abend 22 Uhr und dann bis Montag früh um 5 in beiden Richtungen. Ist das gesperrt und eine Umleitung ist da aber eingerichtet. Und wenn ihr sonst noch was gesehen habt, dann mal gerne her damit. Einfach kurz eine WhatsApp-Sprachnachricht drüber schicken oder durchrufen. Die Nummer dafür 040 48 001 97 1. Und dann gibt's jetzt noch alles, was in Hamburg und der Welt gerade so los ist. Nach der Länderspielpause gibt's endlich wieder Fußball-Bundesliga an diesem Wochenende. Der HSV, der muss auswärts ran und spielt gegen den Verein, gegen den sie in der letzten Saison zweimal verloren haben. Und zwar ist das die TSG Hoffenheim. Damit das diesmal ein bisschen anders abläuft, hat HSV-Trainer Merlin Polzin einen genauen Plan. Das hat er in der Pressekonferenz gesagt.
16: Wir haben uns ein bisschen was überlegt die letzten Wochen, haben mit der Mannschaft gut daran gearbeitet und ich bin auf jeden Fall fest davon überzeugt, dass das der richtige Weg ist.
14: Los geht's morgen um 15.30 Uhr. St. Pauli ist einen Tag später dran. Das Team von Trainer Marcel Rapp spielt am Sonntagmittag zu Hause gegen Karlsruhe. Nach erst einem Sieg aus den ersten 6 Spielen sollen jetzt natürlich die nächsten 3 Punkte her. Los geht's um 13.30 Uhr. Ja, und dann wurde heute Vormittag der Friedensnobelpreis verliehen. Und der geht in diesem Jahr an die südafrikanische Juristin Navanethem Pillay. Die 85-Jährige wird für ihren jahrzehntelangen Einsatz für Menschenrechte und das Völkerrecht ausgezeichnet. Pillay hat schon während der Apartheid in Südafrika gegen Diskriminierung gekämpft und sich später auch als Richterin dafür eingesetzt, dass Kriegsverbrechen strafrechtlich verfolgt werden. Der Friedensnobelpreis ist mit umgerechnet etwas mehr als 1 Million Euro dotiert und wird am 10. Dezember in Oslo verliehen. Und der Hamburger Tennisprofi Alexander Zverev wird das Tennisjahr zum ersten Mal überhaupt in seiner Karriere als Nummer 1 der Welt beenden. Das steht nach seinem Sieg beim Turnier in Shanghai jetzt rechnerisch fest. Das kann man auch jetzt schon so genau sagen, weil der noch aktuelle Weltranglistenerste, Jannik Sinner, seine Saison wegen Knieproblemen vorzeitig beenden musste.

0: Leute, keine Ahnung warum, aber ich habe irgendwie One-Sided Beef mit Energy Star Rihanna, denn 10 Jahre ist das her, über 10 Jahre, Januar 2016, kam ihr Album Anti, da war zum Beispiel das hier drauf. Krasser Song, ganz toll, aber seitdem haben wir keine Musik mehr und jetzt spielt sie mit uns. Mach mich nicht fertig, Rihanna. Denn Folgendes ist passiert. Es gab gerade so einen TikTok-Livestream für ihre Kosmetikmarke Fenty Beauty. Ja, also immer wenn sie sagt, oh, da kommt was Neues, da kommt was Neues, bin ich so, ja, neue Musik. Und dann bringt sie neue Kosmetik raus, dann bringt sie neue Unterwäsche raus, gibt's ja auch noch von ihr. Oder sie ist mal wieder schwanger. Dann hat sie den Super Bowl gespielt, ja, diese Halftime-Show. Und ich dachte, jetzt kommt neue Musik. Nein, immer noch nicht. Dann war sie einfach nur noch schon wieder schwanger und ich gönne ihr natürlich alles Glück der Welt. Aber jetzt wurde sie in diesem Fenty Beauty Livestream auf TikTok gefragt, auf wie viel unveröffentlichter Musik sie sitzt. Und sie sagt einfach das hier.
1: If there are 10 products in a vault, then I have at least 17 vaults.
0: Was sie sagt, also wenn in so einer Art ja, Verpackung 10 Produkte drin wären und Produkte stehen in dem Fall für Songs, dann hat sie mindestens 17 Verpackungen, also mindestens 170 Songs, auf denen sie sitzt, die wir noch nie gehört haben. Und es sind so viele Gerüchte, dass sie wieder im Studio ist. Und auch ihr Mann sagt, da kommt bald Musik. Ich drehe durch, wenn es noch nicht bald Musik gibt. Wirklich, ich flippe aus, Frau Rihanna. Ich kann nicht mehr.
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Immer wenn Taylor Swift neue Musik rausbringt, muss ich mich bei ein paar Mädels melden. Ihr hat Energy immer die besten neuen Hits. Denn in meiner Vergangenheit gibt es eine Beziehung, da kam im Nachhinein raus, da war ich wohl nicht alleine. Da wurden einfach mehrere Beziehungen parallel geführt. Und deswegen habe ich mich auch bei Patience Zero mal wieder bei den Girls gemeldet. Denn wir sind mittlerweile Freundinnen und der Typ ist einfach raus. Und ich glaube, Taylor Swift hat mal wieder einen Song über uns geschrieben. Patience Zero, jetzt für euch bei Energy.

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1: Mittagspause mit den 10 Hits am Stück. Machen wir sehr gerne. Oder vielleicht habt ihr sogar schon Feierabend. Ist ja schon 13 Uhr. Ne? Freitags ab 1 macht ihr da seins. Und wir machen hier gleich schön Nico Santos in 10 Minuten ungefähr. Jetzt Teddy Swims und ich bin Felina. Hi.

0: music only. Hallo, hier ist Gentleman.
1: And here's Michael Patrick Kelly.
0: Und ihr hört jetzt unseren gemeinsamen Song
1: Wildfire hier auf Energy.
0: Music.

0: 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Weiter geht's bei Energy, immer die besten neuen Hits mit Lieblings-Nico Santos. Deutscher Künstler, singt auf Englisch, ist aber auf Mallorca aufgewachsen und hat einen Tipp für euch.
1: Schöner Urlaub auf Mallorca ohne Ballermann. Der ist so einfach gemacht. Eigentlich, ich sag immer, ey, holt euch den günstigsten Wagen und fahrt einfach die ganzen Küsten entlang. Dann habt ihr jetzt schon eigentlich so das meiste richtig gemacht.
0: Kann ich absolut bestätigen. Seine aktuelle Single auch alles richtig gemacht. Hören wir uns jetzt hier an bei Energy, immer die besten neuen Hits.

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18: Kurz vor 2.
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18: Ja, und da ist es heute leider nicht ganz so schön draußen. Aktuell haben wir gerade mal 11 Grad, ganz schön frisch geworden. Es soll regnen am Nachmittag und quasi auch durchgängig, kann man sagen. So bis 20 Uhr eigentlich. Mal mehr, mal weniger, aber heute wird es auf jeden Fall nass. Morgen, da wird es dann wieder zumindest vormittags

0: ein bisschen schöner, da kommt auch die Sonne wieder raus. Der Sonntag ist dann auch wieder recht grau bei maximal 13 bis 14 Grad.
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0: Vorsicht, auf der A7 Flensburg Richtung Hamburg zwischen Othmarschen und dem Elbtunnel steht ein kaputtes Fahrzeug und es sind Personen auf der Fahrbahn. Das sage ich doch direkt nochmal. Vorsicht, auf der A7 Flensburg Richtung Hamburg zwischen Othmarschen und dem Elbtunnel steht ein kaputtes Auto und es sind wahrscheinlich auch deswegen Personen auf der Fahrbahn. Also da bitte ganz besonders vorsichtig fahren, damit da nichts passiert. Dann geht's weiter mit den Staus. A23 Hamburg Richtung Heide, da steht hier 4 Kilometer ab Pinneberg Mitte und nochmal die A23 Heide Richtung Hamburg, 3 Kilometer Stau ab Horst-Elmshorn. Und dann gehen wir rüber auf die A24 Hamburg Richtung Berlin, 4 Kilometer Stau ab Rheinbeek. Und nur damit ihr schon mal gehört habt, ab heute Abend wird die A1 gesperrt und zwar zwischen dem Kreuz Ost und dem Dreieck Norderelbe. Das geht los heute Abend ab 21 Uhr bis Montag früh um 5. Beide Richtungen komplett gesperrt, eine Umleitung ist da aber eingerichtet. So, und wenn ihr noch mehr gesehen habt, dann gerne her damit. Einfach kurz WhatsApp Sprachnachricht rüberschicken oder durchrufen. Die Nummer dafür 040 48 001 97 1. Und dann machen wir jetzt weiter mit allem, was in Hamburg und der Welt heute wichtig ist. Der Bundestag, der hat grünes Licht für die neue Bahnstrecke zwischen Hamburg und Hannover gegeben. Seit Jahren wurde darüber gestritten und jetzt gibt's also eine Entscheidung. Die Züge, die sollen damit schneller unterwegs sein. Man spart da laut Deutscher Bahn rund 18 Minuten Fahrzeit. Und man will auch die vielbefahrene Strecke einfach etwas entlasten. Allerdings wird die neue Strecke voraussichtlich erst um das Jahr 2050 fertig. Die Strecke, die es jetzt schon gibt, die soll aber auch nochmal für 250 Millionen Euro saniert werden. Es geht da vor allem um mehr Lärmschutz und einen reibungsloseren Zugverkehr. Das soll dann spätestens 2034 fertig werden. Ja, und dann gibt's im Weltfußball weiter Streit um FIFA-Präsident Gianni Infantino. Die UEFA will, dass es an der Spitze einen neuen Boss gibt, weil das Vertrauen in Infantino einfach verloren gegangen ist, so die UEFA. Gestern haben sich die europäischen Verbände deswegen in Berlin auf einen Reformplan geeinigt. Sie fordern unter anderem mehr Transparenz und eine bessere Machtverteilung innerhalb der FIFA. Das Problem ist nur, einen Gegenkandidaten für Infantino gibt es bis jetzt noch nicht. Bis zum 18. November sollten sie aber noch einen finden, denn bis dahin können sie jemanden vorschlagen. Gewählt wird dann im März nächsten Jahres. Und wer sich bei uns in Hamburg einen Hund anschaffen will, der könnte in Zukunft erstmal einen Hundeführerschein machen müssen. Die Stadt prüft nämlich gerade, ob sowas bald Pflicht werden soll. Das würde dann so aussehen, dass alle, die einen Hund haben wollen oder auch einen haben, erstmal eine theoretische und eine praktische Prüfung bestehen müssten. In Niedersachsen gibt es sowas schon lange. In Hamburg wird das Ganze gerade noch geprüft. Bis es dann eine Entscheidung gibt, dauert das wohl aber noch bis zu 4 Jahre.

0: Mittagessen gibt's bei euch heute Döner und dazu schön Prost. Dönerwasser, Jakob von Energy am Morgen. Ich weiß nicht, ob ich das trinken möchte.
1: Es gibt jetzt Kebab-Water. Also ja, wirklich Dönerwasser. Es ist quasi ein flüssiger Döner. Also du hast so eine milchig trübe Substanz. Es riecht wie Döner, es sind so Gewürze drin und ja, ist auch ein bisschen salzig. Vielleicht auch verdünnter Ayran, einfach, I don't know. Es kommt vom Fahrdienstleister Bolt, weil die gesagt haben, ey, wir haben gecheckt, Leute, wenn die feiern waren, dann wollen die immer noch einen Döner haben. Und dann vergessen die ja, dass sie noch was zu trinken einpacken sollten und dann haben die am nächsten Tag Kopfschmerzen. Deswegen nehmt lieber unser Dönerwasser, dann habt ihr 2 in 1, weil da soll auch so elektrolytmäßig was drin sein und dann habt ihr keine Probleme am nächsten Tag.
0: Nee, also ganz kurz, wenn ihr eine geile Promotion-Aktion machen wollt, dann bestellt ihr schönen Döner und kriegt da immer ein Wasser extra dazu.
1: So, genau.
0: So, ja. Das müssen wir nicht in 1 pürieren. Das braucht keinen, weiß ich nicht, Döner-Smoothie.
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Wer von euch kann den TikTok-Tanz noch? 2020 kam der Song raus, Jerusalem. Und es gibt ja auch wieder so ein bisschen den Vibe von lass mal wieder alle Bananenbrot backen und ein bisschen auch Klopapier hamstern. Es war so die Zeit einfach 2020, ne? Aber den Tanz hier, den könnt ihr jetzt nochmal rausholen.

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1: Neue Musik heute frisch rausgekommen, habe ich hier gleich für euch im Energy New Hits Friday in den 10 Hits am Stück von Krista Serrandi. Jetzt Jennifer Lopez zusammen mit David Guetta und ich bin Felina. Happy Freitag!

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1: Da gibt's auch wieder fantastisch viel neue Musik. Viele neue Hits rausgekommen, unter anderem von Lost Frequencies, Zoe Wees, Troye Sivan, Sido, Cat Burns, Alec Benjamin. Hört euch alles an im Energy New Hits Friday Podcast. Und jetzt gibt's hier für euch in voller Länge in eurer Playlist diesen jungen Mann.
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0: älteste Schildkröte der Welt ist 105, ist ein...
1: Fake.
0: Nee, sie ist wirklich älter. Riesenschildkröte Jonathan ist wohl um die 194 Jahre alt.
2: Ist tatsächlich auch ein unfaires Spiel für mich, weil ich habe Jonathan groß werden sehen.
3: Ah, ja.
2: Vor fast 190 Jahren. Das war echt Wahnsinn. Ganz süß und klein gewesen. Und jetzt mittlerweile...
0: Ja. Ihr habt auch so einen ähnlichen Hauttyp, ihr beiden.
3: Und einen Hals.
2: Oh,

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18: Kurz vor halb drei.
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0: Ja, und da braucht man heute doch wahrscheinlich die Regenjacke, die etwas wärmere Regenjacke, denn es soll dann doch den ganzen Nachmittag mal mehr, mal weniger regnen. Und es ist auch nicht mehr so warm. Aktuell haben wir gerade mal 11, 12 Grad und wärmer wird es heute auch nicht. Am Wochenende so ein Ticken wärmer. Morgen Vormittag Sonne auch wieder mit dabei bei maximal 14 Grad, aber am Sonntag auch und auch am Samstag. Also es ist eher unbeständig, auch einige Wolken mit am Start und Temperaturen von so 13, 14 Grad.
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0: Dann geht's rüber auf die Straßen. Allen voran gibt's ja die Sperrung auf der A1 ab heute Abend und zwar zwischen dem Kreuz Ost und dem Dreieck Norderelbe. Da wird nämlich an der Norderelbbrücke gebaut. Deswegen ab heute circa so 21 Uhr bis Montag früh um 5 geht da gar nichts. Eine Umleitung ist aber eingerichtet. Und dann habe ich noch ein paar Staus für euch. Und zwar auf der A1 rüber Richtung Hamburg. 4 Kilometer Stau ab Billstedt. Dann geht es einmal rüber auf die A7, Flensburg Richtung Hamburg. 7 Kilometer Stau ab Schnelsen Nord. Da ist nämlich die Fahrbahn sogar gesperrt. Das kann also ein bisschen länger dauern. Dann gehen wir rüber auf die A23, Hamburg Richtung Heide. 5 Kilometer Stau ab Pinneberg Mitte. Und A24, Hamburg Richtung Berlin. 5 Kilometer Stau ab Rheinweg. Meine Güte, man merkt, es ist Freitag. Haltet irgendwie durch. Wenn ihr noch mehr gesehen habt, dann schickt mir gerne eine WhatsApp-Nachricht drüber. Die Nummer dafür 040 48 001 97 1. Und dann gibt's jetzt noch alles, was in Hamburg und der Welt gerade so los ist. Nach der Länderspielpause gibt's endlich wieder Fußball-Bundesliga an diesem Wochenende. Der HSV, der muss auswärts ran und spielt gegen den Verein, gegen den sie in der letzten Saison zweimal verloren haben. Und zwar ist das die TSG Hoffenheim. Damit das diesmal ein bisschen anders abläuft, hat HSV-Trainer Merlin Polzin einen genauen Plan. Das hat er in der Pressekonferenz gesagt.
3: Wir haben uns ein bisschen was überlegt die letzten Wochen, haben mit der Mannschaft gut dran gearbeitet und ich bin auf jeden Fall fest davon überzeugt, dass das der richtige Weg ist.
0: Los geht's, morgen um 15.30 Uhr. St. Pauli ist einen Tag später dran. Das Team von Trainer Marcel Rapp spielt am Sonntagmittag zu Hause gegen Karlsruhe. Nach erst einem Sieg aus den ersten 6 Spielen sollen jetzt natürlich die nächsten 3 Punkte her. Los geht's um 13.30 Uhr. Ja, und dann wurde heute Vormittag der Friedensnobelpreis verliehen. Und der geht in diesem Jahr an die südafrikanische Juristin Navanethem Pillay. Die 85-Jährige wird für ihren jahrzehntelangen Einsatz für Menschenrechte und das Völkerrecht ausgezeichnet. Pillay hat schon während der Apartheid in Südafrika gegen Diskriminierung gekämpft und sich später auch als Richterin dafür eingesetzt, dass Kriegsverbrechen strafrechtlich verfolgt werden. Der Friedensnobelpreis ist mit umgerechnet etwas mehr als 1 Million Euro dotiert und wird am 10. Dezember in Oslo verliehen. Und der Hamburger Tennisprofi Alexander Zverev wird das Tennisjahr zum ersten Mal überhaupt in seiner Karriere als Nummer 1 der Welt beenden. Das steht nach seinem Sieg beim Turnier in Shanghai jetzt rechnerisch fest. Das kann man auch jetzt schon so genau sagen, weil der noch aktuelle Weltranglistenerste, Jannik Sinner, seine Saison wegen Knieproblemen vorzeitig beenden musste.

0: spät, Peak oder Crash Out. Das sind unsere Top 3 Kandidaten für das Jugendwort des Jahres. Jakob von Energy am Morgen.
1: Ja, und vorhin dachte ich kurz, was ist los? Weil Tagesschau-Legende Susanne Daubner hat das hier gepostet.
2: Der Gewinner in diesem Jahr lautet... Ach, ist heute erst der 9.? Morgen ist der 10. Stimmt. In meinem Kalender steht es auch richtig. 9. Oktober Gundula Gause Cosplay. 10. Oktober Jugendwort. 11. Oktober GTA 6 Überraschungsrelease. Sorry, Leute.
1: Als ob. Also, wir können noch dazu packen, Susanne Daubner Prank auf jeden Fall. Jugendwort des Jahres nächstes Jahr. Aber ja, wir sind gespannt, was von den dreien es dann morgen werden wird. Sie wird es natürlich verkünden. Mal gucken, ob sie auch auf der Frankfurter Buchmesse ist, weil da wird das ja morgen wieder verkündet.
0: Wie findest du das Jugendwort des Jahres 2027 Daubnern statt Pregnant?
1: Ja, da wäre ich sofort dabei. Und ich sag dir, das würde instant gewinnen. Da brauchen wir gar nicht hier Top 10, Top 3. Das kommt selbst.
0: Gar nicht spannend machen.
1: Nee.
0: Richtig gedaubnert.
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An dem nächsten Hit hier in den 10 jetzt am Stück ist Olli Alexander schuld. Den kennt ihr von Years and Years. Das ist der Sänger. Und der hat einfach damals die Musik von Ray auf Soundcloud gefunden und war dann so, Moment mal, das klingt ja so geil. Und hat das direkt an sein Label weitergeleitet. Und die so, okay, da müssen wir auf jeden Fall Musik mit der Frau machen, die ist ja krass. Und jetzt ist sie halt mittlerweile längst im Radio für euch. Hier zusammen mit ihren beiden Schwestern Emma und Absolutely Joy bei Energy. 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

Energy Läuft für euch. Wir machen mal eine kleine Zeitreise zurück in die 90er. Das ist ja auch unser Stream of the Week, der Energy 90er Stream. Und in den 90er Jahren, da hatte der Papa von Malik Harris einfach mal seine eigene Talkshow. Ricky Harris, kennt ihr bestimmt noch, er war ja auch Schauspieler. Ja, Malik Harris ist zwar kein Schauspieler, hat keine Talkshow, aber hey, dafür macht er richtig gute Musik. Easy haben wir jetzt seine brandneue Nummer bei Energy. Immer die besten Hits. 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

0: 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Und wann kommt endlich neue Musik von Rihanna? Diese Frage stelle ich mir nicht nur jede Woche. Rihanna hört sie wahrscheinlich auch schon seit 10 Jahren ständig. Seit 2016 gab es ja kein neues Album von ihr. Stattdessen hat sie sich auf ihre Beauty-Marke und ihre Familie konzentriert. Ist ja auch völlig okay. Alles schön und gut. Aber jetzt bin ich ziemlich sauer. Rihanna hat nämlich gestern in einem Livestream erzählt, dass sie einfach mal so 170 fertige Songs hat. Ja, einfach 170 Songs, die sie irgendwo in einem Studio rumliegen hat, auf einem Stick hat, aber sie nicht veröffentlichen will. Was zur Hölle? Ihr wollt mir sagen, diese Frau hat einfach 170 Songs rumliegen, veröffentlicht aber einfach keinen davon. Oh, irgendwann habe ich jetzt auch keine Lust mehr. Die Hoffnung habe ich aufgegeben. Vielleicht werden wir niemals Musik von ihr bekommen. Es ist wirklich so frustrierend, Rihanna-Fan zu sein.
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16: Es ist 15.26 Uhr.
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16: Finn ist ja auch so kalt.
18: Ja, doch, ich bin mit meinem T-Shirt hier, aber es ist fresh
16: viel
18: irgendwie, ne?
16: Zu dünn angezogen. Vorgestern hatten wir noch 20 Grad, jetzt sind einfach mal 10 Grad kühler.
18: Ja, es ist wild.
16: Kann man sich gar nicht vorstellen. Dazu ist es windig, regnerisch, also wirklich richtig ungemütlich. Und so bleibt es auch leider den ganzen Tag.
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16: Rüber auf die Straßen, da ist einiges los. Wir fangen an auf der A1 Lübeck Richtung Hamburg. Da steht ihr 5 Kilometer im Stau ab Billstedt. Gegenüber auf der A1 Hamburg Richtung Lübeck, da sind es 3 Kilometer ab Stillhorn. Dann die A7 Flensburg Richtung Hamburg ist zwischen Schnelsen Nord und Dreieck Nordwest nach einem Unfall gesperrt. Und dadurch steht ihr auch ein bisschen länger im Stau, 7 Kilometer. Und auf der A7 Hannover Richtung Flensburg, da sind es 4 Kilometer ab Hausbruch. Wenn ihr noch was gesehen habt, dann schickt mir gerne eine WhatsApp oder ruft doch an 040 48 001 971. Kommt gut und sicher ans Ziel. So, ihr habt ihn schon gehört. Finn ist auch da.
18: Hello, hello.
16: Du hast alles, was in Hamburg heute wichtig ist. Und da gibt's nach 3 Wochen endlich wieder Fußball-Bundesliga.
18: Ja, es war ja Länderspielpause mit 4 Spielen. Deswegen hat das dieses Mal auch so ewig lang gedauert. Jetzt geht's aber wieder weiter. Und da spielt der HSV morgen gegen Hoffenheim. Nach 3 Niederlagen gab's ja am letzten Spieltag endlich den ersten Sieg. Und so darf's natürlich auch gerne morgen weitergehen. Das wird aber ein

0: Schweres Spiel, weiß auch Trainer Merlin Polzin.
1: Wir müssen halt einfach in diese Momente rein, dass wir nicht das Gefühl geben, es fühlt sich wieder selbstverständlich an. Und das haben sie sicherlich anders vor. Das ist unsere Herausforderung und wir wissen, dass das anspruchsvoll wird. Aber das ist definitiv ein Teil vom Plan, ja.
0: Los geht's morgen um 15.30 Uhr. St. Pauli hatte ja auch gar keinen guten Start in die neue Saison. Seit 3 Spielen ist das Team von Trainer Marcel Rapp jetzt aber ungeschlagen. Am Sonntag gibt's ein Heimspiel gegen Karlsruhe. Anpfiff ist um 13.30 Uhr. Ja, und dann wurde heute der Friedensnobelpreis verliehen. Und der geht in diesem Jahr an die südafrikanische Juristin Nawanethem Pillay. Pillay ist 85 Jahre alt und wurde jetzt ausgezeichnet, weil sie sich schon seit Jahrzehnten für Menschenrechte einsetzt. Sie war Richterin am Internationalen Gerichtshof und hat sich dafür stark gemacht, dass Kriegsverbrechen strafrechtlich verfolgt werden. Für den Friedensnobelpreis gibt es auch ein bisschen Geld, nämlich etwas mehr als 1 Million Euro, aber ich finde, hat sie sich verdient. Überreicht wird der Preis dann am 10. Dezember in Oslo. Und dann können sich Bridgerton-Fans freuen. Also ich bin ja einer, muss ich sagen.
2: Du auch.
0: Ja, perfekt. Netflix plant nämlich wohl einen Spin-off über Lady Violet. Darin geht es dann um Liebesgeschichte von Violet und Edmund Bridgerton. Das sind ja die Eltern von den ganzen Bridgerton-Geschwistern da. Und es geht darum, wie die beiden sich damals verliebt haben. Einen Titel gibt's noch nicht, der Cast ist auch nicht bekannt, aber die Info ist auf jeden Fall schon mal raus. Und mit der Hauptserie geht's ja auch weiter. Staffel 5 wird gerade gedreht und Staffel 6 ist ja auch schon bestätigt. Also da gibt's ganz viel neues Material.
2: Ich freue mich sehr auf die Violet.
0: Ich finde die toll, ne?
2: Story, ja, die finde ich richtig cute. Und ich meine, die hatten 8 Kinder, ne? Also, die lieben sich auf jeden Fall. Hier geht's weiter mit You Not Us Flipside bei Energy.

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1: Energy läuft bei euch, immer die besten neuen Hits mit mir, Emily. Ich bin ja riesen Harry Styles Fan, aber selbst ich habe jetzt gestern nochmal was Neues über ihn gelernt. In einem Rolling Stone Interview hat er nämlich erzählt, dass er während seiner Zeit bei One Direction richtig Angst vor der Öffentlichkeit entwickelt hat. Ja, er hat sich kaum noch getraut rauszugehen, sich in seinem Hotelzimmer ständig versteckt, ja, und konnte irgendwie sein Leben gar nicht richtig genießen. Bis ihm wohl eine seiner Ex-Freundinnen geholfen hat, diese Angst zu überwinden. Mein erster Gedanke war natürlich, okay, wer könnte das gewesen sein? Also habe ich direkt meinen Detektivmodus aktiviert und ich bin mir ziemlich sicher, dass er von ihr spricht. 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Natürlich, Taylor Swift, ja. Harry und Taylor haben ja damals 2012 bis 2013 gedatet. Das würde also zeitlich auf jeden Fall passen. Und die beiden waren ja auch ständig zusammen draußen unterwegs, waren Händchen halten, waren immer spazieren. Also es gibt wirklich richtig viele Bilder von den beiden. Und ich meine, wer könnte Harry besser helfen als jemand, der selbst weiß, wie es ist, als Superstar ständig in der Öffentlichkeit zu stehen? Also natürlich ist das Ganze noch nicht bestätigt, aber ich habe wirklich so eine starke Vermutung, dass Harry von Taylor spricht und ich fände das total süß.
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es an. Ich freue mich so sehr auf das nächste Lied. Wir spielen einfach meine Jugendhymne. Leute, das war mein Breakup-Song damals als Teenager. Ist immer noch ein absoluter Banger. Jojo gibt's jetzt mit Too Little Too Late bei Energy.

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1: Und da gibt's gleich brandneue Musik im Energy New Hits Friday. Wer da so neuere Musik rausgebracht hat, hört ihr in ungefähr 10 Minuten. Vorher gibt's noch The Bowser mit Magnetic.

0: Und da gibt es brandneue Musik von Energy Star Chris de Serendi. Ja, der hat eine neue Nummer rausgebracht. Heißt What a View. Und da mussten wir natürlich heute Morgen im Interview fragen, Chris, wann hast du dir das letzte Mal gedacht, wow, was für ein Ausblick?
1: Just this week I was in Mallorca and at my friend's place and his parents have a very nice home and we went to write some music. But the view was just so beautiful, like the mountains and like it was sunset. And I just thought, wow, like how amazing is life?
0: Also er hat gesagt, er war auf Mallorca, wo er mit einem Kumpel Musik geschrieben hat und nebenbei diesen mega Ausblick genießen konnte. Richtig schön. Jetzt gibt's für euch auch seinen brandneuen Song What a View by Energy. Immer die besten neuen Hits.

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20: Es ist 16.27 Uhr.
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20: Schauen wir mal aufs Wetter und ja, so will man wirklich nicht ins Wochenende starten. Gerade mal 10 Grad haben wir in Hamburg. Dazu regnet es gefühlt die ganze Zeit. Es ist auch noch super windig und leider bleibt es auch heute so. Morgen wird es immerhin ein bisschen besser. Bis zu 14 Grad bekommen wir. Die Sonne lässt sich auch immer mal wieder blicken, aber ganz ohne Regen kommen wir wohl nicht davon.
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20: Dann rüber auf die Straßen auf der A1 Lübeck Richtung Hamburg. Da steht ihr 5 Kilometer im Stau, ab Billstedt. Gegenüber auf der A1 Hamburg Richtung Lübeck, da sind es 3 Kilometer ab Stillhorn. Und auf der A7 Hannover Richtung Flensburg, da steht ihr 4 Kilometer im Stau ab Hausbruch. Das war's von mir. Wenn ihr noch was gesehen habt, dann schickt mir gerne eine WhatsApp oder ruft auch an 040 48 001 971. Ist unsere Nummer. Kommt gut und sicher ans Ziel. Und dann geht's rüber zu Finn. Du hast alles, was in Hamburg heute wichtig ist. Und da bleiben wir nochmal auf den Straßen.
22: Ja, die A1 wird an diesem Wochenende nämlich mal wieder komplett gesperrt. Laut Autobahn GmbH muss da wieder was an der Norderelbbrücke gemacht werden. Und deswegen wird die Autobahn zwischen dem Dreieck Norderelbe und dem Kreuz Ost ab heute Abend zu ca. 21 Uhr bis Montag früh um 5 komplett dicht gemacht. Und zwar in beiden Richtungen. Weil unter anderem in Niedersachsen und Schleswig-Holstein heute auch noch die Herbstferien starten, warnt der ADAC vor langen Staus und empfiehlt, deutlich mehr Zeit einzuplanen. Ja, und dann ist es plötzlich kalt geworden. Bei uns in der Redaktion haben die Kollegen auch schon wieder die Heizung angemacht. Das wird aber in diesem Winter nicht so viel Spaß machen, denn für viele wird Heizen nochmal deutlich teurer. Das betrifft vor allem Öl und wahrscheinlich auch Gas. Der Energieexperte Martin Handke sagt im BR, richtig viel sparen beim Heizen kann man auch irgendwann einfach nicht mehr.
23: Das eigene Verhalten kann man vielleicht kurzfristig ändern. Langfristig ist es sicherlich besser, allgemein mal dran zu denken, wie man vielleicht an sich in den Gebäuden Energie sparen kann.

0: Und dann bleibt eigentlich nur der Gang zum Vermieter.
1: Viele Vermieter werden in den nächsten Wochen und Monaten wohl erstmal die Nebenkosten anheben müssen oder es gibt heftige Nachzahlungen. Und dann soll der Führerschein bald ja mal wirklich ein bisschen günstiger werden. Unser neuer Verkehrsminister Bilger hat jetzt bei Welt verraten, um wie viel Geld es da gehen könnte. Und zwar sagt er, dass das bis zu 1000 Euro runtergehen soll. Man will das schaffen, indem man zum Beispiel Theorie auch mal online macht und Fahrsimulatoren zum Üben einsetzt.
2: Nice, vielleicht kann ich dann auch endlich mal meinen Führerschein machen. Ja, ich bin 25 Jahre alt, hab's immer noch nicht gemacht, aber es ist halt auch wirklich viel zu teuer. Naja, hoffen wir mal, dass es ein bisschen günstiger wird. Hier gibt's

0: Energy läuft für euch. Gleich gibt's noch die 10 Hits am Stück.
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Energy-Star Oliver Heldens hat schon mit richtig vielen großen Stars zusammengearbeitet. Ich droppe mal so ein paar Namen. Kylie Minogue zum Beispiel oder auch Dua Lipa, also schon ziemlich krass. Jetzt gibt's hier seinen neuen Song bei Energy, AEIOU. Immer die besten neuen Hits haben wir. Schönen Freitag!

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1: 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Schönen Feierabend, ihr Lieben, und auf eurem Weg nach Hause gibt's hier gleich neue Musik von Shawn Mendes. Freuen wir uns schon. Vorher noch Tuesday mit Turn the Lights Off.

Schönen Feierabend. Energies an und gleich ist eure letzte Chance, eine Runde Hamburg Battle heute zu spielen und einen 50-Euro-Gutschein für das Designer-Outlet Neumünster zu gewinnen. 040 48 001 971 ist unsere Nummer. Schreibt uns jetzt und zockt gleich mit. Jetzt gibt's neue Musik von Shawn Mendes. Immer die besten neuen Hits.

0: 19.20 Uhr. Schönen Feierabend. Jetzt wird gezockt.
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0: Hallo Ann-Christine.
2: Hallo.
0: So, wir spielen jetzt eine Runde Hamburg Battle und Quizmaster Finn ist auch wieder dabei.
3: Ich stelle euch jetzt beiden eine Minute lang Fragen. Wenn ihr richtig antwortet, ist dann die andere dran. Und wenn nach 60 Sekunden die letzte Frage richtig beantwortet, der hat dann gewonnen. Ann-Christine, du darfst noch entscheiden, wer anfangen darf. Du oder lieber Emily?
2: Emily kann anfangen.
3: Alles klar, Emily, dann starten wir rein. Bella Hadid wird heute 30. Wie heißt ihre ebenfalls als Model bekannte Schwester mit Vornamen?
0: Gigi.
3: Korrekt. Eine neue Bahnstrecke an Christine zwischen Hamburg und Hannover wird gerade geplant. In welchem Bundesland liegt Hannover denn?
2: Niedersachsen.
3: Das ist korrekt. Morgen wird bekannt gegeben, was das Jugendwort des Jahres ist. Welche Nachrichtensprecherin präsentiert es schon seit Jahren?
0: Susanne Daubner.
3: Auch das ist korrekt. Heute ist Tag der Mitfahrgelegenheit. Wenn ich in Hamburg auf die U2 warte, warte ich dann auf einen Bus oder auf eine Bahn an, Christine?
2: Auf eine Bahn.
3: Korrekt. Am Wochenende ist wieder Fußball-Bundesliga. St. Pauli spielt am Sonntag zu Hause gegen Karlsruhe. Das ist einfach für dich, Emily. Wie heißt das Stadion von Pauli?
0: Willem-Tor-Stadion.
3: Korrekt. Heute wurde der Friedensnobelpreis vergeben. Und der geht in diesem Jahr an die südafrikanische Juristin Navanethe Mpilay. In welchem Jahr war die WM in Südafrika, Ann-Christine?
2: Oh, 2018.
3: Ah, 10 wäre es gewesen. Wie viele Tage hat der Oktober?
2: 31.
3: Das ist korrekt. Shakira singt einen ihrer größten Songs darüber, dass ihre Hüften nicht lügen. Geil ist der Song. Was eine Frage.
0: Geile Frage. Es wäre Hipster und Lie,
3: ja,
0: aber
3: das
0: die
3: war
0: Zeit
3: korrekt.
0: War um. Herzlichen Glückwunsch an Christine. Du bekommst einen 50-Euro-Gutschein für das Designer-Outlet Neumünster.
2: Ja, perfekt. Cool, danke schön.
3: Starke Leistung hier, genau richtig getimed, so muss das sein.
0: Dann wünschen wir dir ein schönes Wochenende und auch
2: Danke.
0: Schon einen schönen Feierabend. Ne? Bis dann.
2: Dankeschön.
0: Herzlichen Glückwunsch nochmal an Ann-Christine. Und nächste Woche geht's natürlich weiter. 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
0: Gleich 5:30.
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0: 11 Grad haben wir gerade in Hamburg, fühlt sich durch den Wind aber nochmal deutlich kälter an. Dazu regnet es auch und leider bleibt es jetzt auch am Abend so. Am Wochenende wird es dann ein bisschen besser. Morgen bekommen wir bis zu 14 Grad, also sogar ein bisschen wärmer. Die Sonne, die lässt sich auch ab und zu mal blicken. Ganz ausschließen können wir den Regen aber leider noch nicht.
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0: Moin auf die Straßen auf der A1 Hamburg Richtung Lübeck. Da steht ihr 3 Kilometer im Stau ab Stillhorn und ihr braucht auch noch ein bisschen länger auf der A7 Hannover Richtung Flensburg. 4 Kilometer sind's da ab Hausbruch. Wenn ihr noch was gesehen habt, dann schickt mir gerne eine WhatsApp oder ruft an. Unsere Nummer ist die 040 48 001 971. Kommt gut und sicher ans Ziel. Und dann geht's weiter mit Finn. Du hast alles, was in Hamburg heute wichtig ist. Und da gibt's nach 3 Wochen endlich wieder Fußball-Bundesliga.
3: Ja, es war ja Länderspielpause mit 4 Spielen, deswegen hat das dieses Mal so lange gedauert. Jetzt geht's aber wieder weiter und da spielt der HSV morgen gegen Hoffenheim. Nach 3 Niederlagen gab es ja am letzten Spieltag endlich den ersten Sieg und so darf es natürlich auch gerne morgen weitergehen. Das wird aber ein schweres Spiel, das weiß auch Trainer Merlin Polzin.
22: Wir müssen halt einfach in diese Momente rein, dass wir nicht das Gefühl geben, es fühlt sich wieder selbstverständlich an. Und das haben sie sicherlich anders vor, das ist unsere Herausforderung und wir wissen, dass es anspruchsvoll wird, aber das ist definitiv ein Teil vom Plan. Ja.
3: Los geht's morgen um 15.30 Uhr. St. Pauli hat ja auch gar keinen guten Start in die neue Saison. Seit 3 Spielen ist das Team von Trainer Marcel Rapp jetzt aber ungeschlagen. Am Sonntag gibt es ein Heimspiel gegen Karlsruhe. Anpfiff ist um 13.30 Uhr. Ja, und dann wurde heute der Friedensnobelpreis verliehen. Und der geht in diesem Jahr an die südafrikanische Juristin Navanethem Pillay. Pillay ist 85 Jahre alt und wurde jetzt ausgezeichnet, weil sie sich schon jahrzehntelang für Menschenrechte einsetzt. Sie war Richterin am Internationalen Gerichtshof und hat sich dafür stark gemacht, dass Kriegsverbrechen strafrechtlich verfolgt werden. Für den Friedensnobelpreis gibt es übrigens auch ordentlich Preisgeld, etwas mehr als 1 Million Euro. Überreicht wird der Preis dann am 10. Dezember in Oslo. Und dann können sich Bridgerton-Fans freuen, also ich freue mich auf jeden Fall. Ich weiß nicht, wie es bei dir aussieht, Emily. Netflix plant nämlich wohl ein Spin-off über Lady Violet. Darin geht es um die Liebesgeschichte von Violet und Edmund Bridgerton. Also um die Eltern der 8 Bridgerton-Geschwister und darum, wie die beiden sich damals verliebt haben. Einen Titel gibt's noch nicht, auch der Cast ist nicht bekannt, aber immerhin wissen wir, dass es sowas geben wird. Mit der Hauptserie geht's ja auch weiter. Staffel 5 wird gerade gedreht und Staffel 6 ist auch schon bestätigt.
0: Ganz tolle Neuigkeiten. Danke dir, Finn. Und hier geht's jetzt weiter mit ganz viel Musik an eurem Freitagabend. Endlich Feierabend, endlich Wochenende. Da starten wir rein gleich mit Bebe Rexha und New Religion. Und jetzt gibt's die neueste Nummer von Nico Santos. Why Don't You Stay bei NRK.

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1: Energy ist an. Schönen Feierabend. Ich bin's Emily und bin sowas von im Herbst angekommen. Ja, ich trinke auch schon rund um die Uhr Tee. Und den gibt's jetzt auch hier, denn ich spiele den Tee über unsere Energy Stars. Let's go!
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1: Wir kommen der Frage immer näher, wer nächstes Jahr eigentlich bei der Super Bowl Halftime Show auftritt. Und Energy Star Miley wird gerade als ziemlich heiße Kandidatin gehandelt. Apple Music, die quasi die Super Bowl Halftime Show organisieren, die haben diese Woche ein Bild gepostet, auf dem Umrisse einer Frau zu sehen waren. Wenn ihr mich fragt, war das 100% Miley. Dazu gab es auch als Caption ein Blumen-Emoji. Ich meine, sie hat ein Date. Das heißt Flowers, ich sehe die Connection sofort. Und nach ein paar Minuten wurde das Bild dann plötzlich wieder gelöscht. Also wenn ihr mich fragt, ist das schon sehr auffällig. Und dann ist dieser Energy Star wieder zurück. Yes, Tate McRae bringt nächste Woche schon neue Musik raus. Housewife heißt ihre neue Single. Und Tate hat auch schon verraten, worum es geht. Um eine Frau, die sich von niemandem einschränken lässt. Oh, ich freue mich jetzt schon richtig drauf. Und Stars wie Lana Del Rey und Bad Bunny, die sollen jetzt bald schon ihre eigene Radioshow bekommen. Und zwar bei GTA 6. Jahrelang warten ja

0: Fans schon auf das Videospiel und am 19. November soll es dann endlich erscheinen. Im Spiel könnt ihr dann verschiedene Radiosender einschalten und dort die Stars hören. Und nicht nur die Musik von den Stars, sondern sie werden quasi richtig sprechen und euch Sachen erzählen. Also ist ganz lustig, gab es ja bei den anderen Spielen auch schon. Und einen eigenen GTA-Soundtrack gibt es auch noch. Das war's von mir und noch mehr Tee gibt es natürlich nächste Woche bei Emily's Tea Time.
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Energy läuft bei euch. Mit mir, Emily. Ja, das Wetter bockt ja heute so gar nicht, aber davon lassen wir uns jetzt doch nicht die Laune verderben. Ich meine, wir haben endlich Wochenende und ich habe für euch richtig gute Musik am Start. Hier kommt ein kleiner Throwback. Mojo mit Lady Hear Me Tonight. Macht auch direkt gute Laune, oder? Ich liebe den Song total. Den gibt's jetzt hier für euch. Schön frei.

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1: Schönen Abend, ich bin's Emily und da habe ich gleich brandneue Musik von Chris Randy am Start. Vorher geht's weiter mit der Queen of Pop, Taylor Swift natürlich. 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

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Und da haben wir im Energy New Hits Friday neue Musik von Energy Star Krista Sarandi. Der kommt ursprünglich aus England, lebt aber mittlerweile in Berlin und da singt er auch ab und zu mal in der U-Bahn, bevor die Sicherheitsleute ihn dann erwischen und rausschicken. Jetzt ist er zurück mit seiner brandneuen Single. Wie die heißt und wie die klingt,

0: älteste Schildkröte der Welt ist 105, ist ein...
1: Fake.
0: Nee, sie ist wirklich älter. Riesenschildkröte Jonathan ist wohl um die 194 Jahre alt.
2: Ist tatsächlich auch ein unfaires Spiel für mich, weil ich habe Jonathan groß werden sehen.
3: Ah, ja.
2: Vor fast 190 Jahren. Das war echt wahnsinnig. Ganz süß und klein gewesen. Und jetzt
3: mittlerweile...
0: Ja. Ihr habt doch so einen ähnlichen Hauttyp, ihr beiden.
3: Und einen Hals.

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9: 18.28 Uhr.
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9: 11 Grad haben wir hier bei uns in Winterhude. Ist es auch noch trocken, ziemlich windig, aber trotzdem wird es heute Abend immer mal wieder regnen. So bleibt es auch in der Nacht. Am Wochenende sieht es dafür ja ganz okay aus. Es wird auf jeden Fall besser als heute. Morgen bekommen wir bis zu 14 Grad. Die Sonne zeigt sich auch ab und zu mal. Es bleibt aber trotzdem windig und es könnte auch ein bisschen regnen.
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9: Auf der A7 Hannover Richtung Flensburg. Da steht ihr 6 Kilometer im Stau ab Hausbruch. Sonst habe ich aber nichts für euch. Wenn ihr was gesehen habt, dann schickt mir gerne eine WhatsApp oder ruft an 040 48 001 971 ist unsere Nummer. Kommt gut und sicher ans Ziel. Dann geht's rüber zu Finn. Du hast alles, was in Hamburg heute wichtig ist und da bleiben wir auch nochmal auf den Straßen.
11: Ja, die A1 wird an diesem Wochenende nämlich mal wieder komplett gesperrt. Laut Autobahn GmbH muss da wieder was an der Norderelbbrücke gemacht werden und deswegen wird die Autobahn zwischen dem Dreieck Norderelbe und dem Kreuz Ost ab heute Abend zu ca. 21 Uhr bis Montag früh um 5 komplett dicht gemacht. Und zwar in beiden Richtungen. Weil unter anderem in Niedersachsen und Schleswig-Holstein heute auch noch die Herbstferien starten, warnt der ADAC vor langen Staus und empfiehlt, deutlich mehr Zeit einzuplanen. Ja, und dann ist es plötzlich kalt geworden. Bei uns in der Redaktion haben die Kollegen auch schon wieder die Heizung angemacht. Das wird aber in diesem Winter nicht so viel Spaß machen, denn für viele wird Heizen nochmal deutlich teurer. Das betrifft vor allem Öl und wahrscheinlich auch Gas. Der Energieexperte Martin Handke sagt im BR, richtig viel sparen beim Heizen kann man auch irgendwann einfach nicht mehr.
12: Das eigene Verhalten kann man vielleicht kurzfristig ändern. Langfristig ist es sicherlich besser, allgemein mal dran zu denken, wie man vielleicht an sich in den Gebäuden Energie sparen kann. Und dann bleibt eigentlich nur der Gang zum Vermieter.
11: Viele Vermieter werden in den nächsten Wochen und Monaten wohl erstmal die Nebenkosten anheben müssen oder es gibt heftige Nachzahlungen. Und dann soll der Führerschein bald

0: ja mal wirklich ein bisschen günstiger werden. Unser neuer Verkehrsminister Bilge hat jetzt bei Welt verraten, um wie viel Geld es da gehen könnte. Und zwar sagt er, dass das bis zu 1000 Euro runtergehen soll. Man will das schaffen, indem man zum Beispiel Theorie auch mal online macht und Fahrsimulatoren zum Üben einsetzt.
1: Dankeschön, Finn. Ihr habt keinen Bock mehr auf Hamburger Schiedwetter? Dann geht's für euch nächste Woche schon nach Cannes zu den Energy Music Awards. Wie ihr da hingehen könnt, das verrate ich euch gleich. Vorher gibt's noch ganz viel Musik. Jetzt Flow mit Leak It.

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0: Macht euch bereit.

Schönen Freitagabend, ihr Lieben. Ich bin's, Emily, und da habe ich jetzt brandneue Musik von der britischen Band Clean Bandit am Start. Die haben sich mit Chloe und Omar Lay zusammengetan. Company gibt's jetzt.

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1: Schön, dass ihr mit dabei seid. Ich bin's, Emily. Verbringe jetzt noch die letzte Stunde mit euch. Und das natürlich mit neuer Musik. Gleich Nico Santos. Vorher noch Temper City.

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1: Hallo, hier ist Gentleman.
2: And here's Michael Patrick Kelly.
1: Und ihr hört jetzt unseren gemeinsamen Song
2: Wildfire. Hier auf Energy.

Energy-Star Nico Santos, der ist ja auf Mallorca aufgewachsen und hat als Teenie tatsächlich auch spanische Musik geschrieben, zusammen mit seiner Schwester. Och, das würde ich ja richtig gerne mal hören. Nico, wie wäre es, einfach mal spanische Songs zu schreiben? Richtig cool.

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2: Es ist 19.25 Uhr, so rum.
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2: 12 Grad haben wir mittlerweile bei uns in Hamburg. Und es regnet auch noch in einigen Teilen Hamburgs. So bleibt es jetzt auch für den Rest des Abends. Ist auch ein bisschen windig. Morgen, da sieht es schon ein bisschen schöner aus. Die Sonne, die zeigt sich auf jeden Fall zwischen den Wolken. 14 Grad bekommen wir da maximal, also ein bisschen wärmer als heute. Und am Abend könnte es ein bisschen regnen, aber auf jeden Fall nicht so wie heute.
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2: Auf der A7 Hannover Richtung Flensburg. Da steht ihr 3 Kilometer im Stau ab Hausbruch. Sonst habe ich aber nichts für euch. Wenn ihr was gesehen habt, dann schickt mir gerne eine WhatsApp oder ruft auch an. Ihr kennt ja die Nummer. Das ist die 040 48 001 971. Und ich wünsche euch natürlich eine gute und vor allem sichere Fahrt. Dann geht's weiter mit Finn. Du hast alles, was in Hamburg heute wichtig ist. Und da gibt's nach 3 Wochen endlich wieder Fußball-Bundesliga.
4: Ja, es war ja Länderspielpause mit 4 Spielen. Deswegen hat das dieses Mal so lange gedauert. Jetzt geht's aber wieder weiter und da spielt der HSV morgen gegen Hoffenheim. Nach 3 Niederlagen gab es ja am letzten Spieltag endlich den ersten Sieg und so darf es natürlich auch gerne morgen weitergehen. Das wird aber ein schweres Spiel, das weiß auch Trainer Merkel.

0: Berlin Polzin.
1: Wir müssen halt einfach in diese Momente rein, dass wir nicht das Gefühl geben, es fühlt sich wieder selbstverständlich an. Und das haben sie sicherlich anders vor. Das ist unsere Herausforderung und wir wissen, dass es anspruchsvoll wird, aber das ist definitiv ein Teil vom Plan. Ja.
0: Los geht's morgen um 15.30 Uhr. St. Pauli hatte ja auch gar keinen guten Start in die neue Saison. Seit 3 Spielen ist das Team von Trainer Marcel Rapp jetzt aber ungeschlagen. Am Sonntag gibt es ein Heimspiel gegen Karlsruhe. Anpfiff ist um 13.30 Uhr. Ja, und dann wurde heute der Friedensnobelpreis verliehen. Und der geht in diesem Jahr an die südafrikanische Juristin Nawanethem Pillay. Pillay ist 85 Jahre alt und wurde jetzt ausgezeichnet, weil sie sich schon jahrzehntelang für Menschenrechte einsetzt. Sie war Richterin am Internationalen Gerichtshof und hat sich dafür stark gemacht, dass Kriegsverbrechen strafrechtlich verfolgt werden. Für den Friedensnobelpreis gibt es übrigens auch ordentlich Preisgeld, etwas mehr als 1 Million Euro. Überreicht wird der Preis dann am 10. Dezember in Oslo. Und dann können sich Bridgerton-Fans freuen. Also ich freue mich auf jeden Fall. Ich weiß nicht, wie es bei dir aussieht, Emily. Netflix plant nämlich wohl ein Spin-off über Lady Violet. Darin geht es um die Liebesgeschichte von Violet und Edmund Bridgerton. Also um die Eltern der 8 Bridgerton-Geschwister und darum, wie die beiden sich damals verliebt haben. Einen Titel gibt's noch nicht, auch der Cast ist nicht bekannt, aber immerhin wissen wir, dass es sowas geben wird. Mit der Hauptserie geht's ja auch weiter. Staffel 5 wird gerade gedreht und Staffel 6 ist auch schon bestätigt.
2: Ja, ich freue mich schon richtig drauf. Ich liebe Bridgerton und vor allem auch die Mutter, die Violet. Ach, die ist auch total mausig. Ganz, ganz toll. Freuen wir uns schon drauf. Und jetzt gibt's für euch ganz viel Musik am Freitagabend. Fangen wir an mit The Bowser und Magnetic. 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

0: schönen Abend. 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
0: Nach einer Umfrage sehnen sich 3/4 der deutschen 18- bis 34-Jährigen nach einer Zeit, die sie selbst nicht erlebt haben. Und ganz oben mit dabei, ganz klar, diese Ära.

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Energy ist an mit mir, Emily. Ich verabschiede mich aber jetzt. Sag tschüss und habe das perfekte Partylied jetzt für Freitagabend am Start. Hier gibt's Like a G6 bei Energy.

um 20 Uhr an diesem Freitag rein jetzt ins Wochenende. Schön, dass ihr mit dabei seid. David Guetta und J-Lo machen jetzt den Anfang dieser Stunde, für die ihr übrigens voten könnt. Bei den Energy Music Awards 2026 in Cannes, bei denen ihr dann auch dabei sein könnt. Ganz auf unsere Kosten. Jetzt einfach abstimmen in der Energy App. Vorher hören wir sie noch mit immer den besten neuen Hits.

0: rein jetzt ins Wochenende mit Energy. Ich bin Julian, schön, dass ihr mit dabei seid. Und jetzt das wohl heißeste Gerücht aus der Musikwelt.
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2: Was ist eigentlich gerade los beim Super Bowl? Wir wissen immer noch nicht, wer die Halbzeitshow spielen wird im Februar, und das ist äußerst ungewöhnlich. Normalerweise steht das nämlich immer schon im September fest. Aber alle Zeichen zeigen gerade so ein bisschen auf Miley Cyrus. Und zwar, Apple Music, Hauptsponsor der Super Bowl Halbzeitshow, hat neulich einen Post gepostet auf Instagram, den sie ganz, ganz schnell wieder gelöscht haben, mit einer Silhouette einer Frau. Die sah krass nach Miley Cyrus aus. Außerdem, die Emojis unter diesem Post waren ein schwarzes Herz, eine Gitarre und ein Blumenstrauß. Schwarzes Herz und Gitarre für Bass Persuades, ihr neues Album, Blumenstrauß für ihren Überhit Flowers. Am selben Tag hat Miley Cyrus dann einen Post veröffentlicht mit der Caption, dass sie eben gerade in den Proben steckt für ihre Shows im Hollywood Bowl. Hollywood Bowl, Super Bowl am selben Tag, irgendwie krass. Und dann wurde noch bekannt gegeben, dass man den Super Bowl im Februar streamen kann, und zwar auf Disney Plus. Miley Cyrus, Hannah Montana, Disney, die haben eine lange Geschichte. Irgendwie alles sehr, sehr offensichtlich. Ich glaube, dass Miley bei ihrer letzten Show am 18. Oktober im Hollywood Bowl bekannt geben wird, dass sie die nächste Performerin der Super Bowl Halbzeitshow sein wird.

Zoe Wees, Lost Frequencies und Sido. Sie alle haben heute eine Sache gemeinsam. Sie haben neue Songs veröffentlicht. Könnt ihr alle nachhören jetzt beim Energy No Hits Friday Podcast von meiner Kollegin Carina. Erklärt da auch die Hintergrundstories. Und um den Song kümmert sie sich ganz gesondert. Christa Sarandi mit What a View und immer den besten neuen Hits.

0: Immer die besten neuen Hits hier bei Energy an diesem Freitag. Und so ein bisschen zitter ich schon vor euch. Denn genau diesen Sendeplatz, den ihr jetzt gerade hört, könnt ihr übernehmen mit dem Energy TikTok Casting. 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Das verrate ich euch nach zwei Songs.
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0: Freitagabend hier bei Energy, rein jetzt ins Wochenende. Könnte für mich auch ein Wochenende auf Dauer sein, denn mit ein bisschen Glück übernehmt ihr meine Sendung.
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0: Abend hier bei Energy. Ich bin Julian, rein jetzt in dieses, wie ich finde, erste Herbstwochenende, das sich auch so anfühlt wie Herbst. Genießt es, dass ihr vor allen Dingen jetzt nicht das Gefühl haben müsst, draußen irgendwas zu verpassen. Gleich hören wir immer die besten neuen Hits, damit Michael Schulte nach zwei Songs.
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Michael Schulte haben wir jetzt hier bei Energy, der eine großartige Karriere in den letzten 10 Jahren hingelegt hat. Angefangen mit The Voice of Germany, da hat er auch Max Giesinger kennengelernt, dann beim ESC mitgemacht, 2018 für Deutschland Vierter geworden, eine unermessliche Leistung. Und jetzt seitdem immer oben dran geblieben. Cover You, sein neuer Song, immer die besten neuen Hits.

um 21 Uhr an diesem Freitag, an dem ich höchst intensiv plädiere, dass eine Schlafweltmeisterschaft aus Japan bald olympisch wird. Weil wenn das passiert, können wir alle noch eine Medaille gewinnen. Die ganze kuriose Geschichte mit diesem ernsten Hintergrund gibt's gleich. Vor uns noch DJ Goscha mit immer den besten neuen Hits.

Das ist meine absolute Lieblingsmeldung der Woche. Energy's an bei euch an diesem Freitagabend. Ich bin Julian und in Japan gab es einen Wettbewerb. Ich sag mal, wenn der olympisch wäre, könnte ich eventuell auch noch eine Medaille gewinnen. So. Und zwar gibt es einen Wettbewerb, wer da am schnellsten einschlafen kann. So, die Teilnehmenden machen es sich in einem Raum gemütlich. Sie alle haben Sensoren getragen. Und wer dann zuerst einschläft, bekommt ein Preisgeld. Gewonnen hat eine junge Frau 11.000 Euro. Umgerechnet, von dem sie sich jetzt ein Prinzessinnenbett gönnen mag. Klar, vielleicht noch eine Erbse unter die 18. Matratze schieben. Zu wenig Schlaf, und das Ganze hat einen ernsten Hintergrund, ist ein Problem in vielen Ländern. Japan gehört dazu. Auch bei uns in Deutschland schlafen immerhin 40% der Erwachsenen zu wenig, häufig weniger als 7 Stunden. Insofern wünsche ich euch jetzt ein verschlafenes, ruhiges Herbstwochenende.

Freitagabend hier bei Energy, ich bin Julian und es ist so witzig, dass all die großen Bands der 90er jetzt gerade wieder ihre Renaissance feiern. So die Popkultur ist voll mit 90ern und so jetzt auch die Musik. Die Sugar Babes zum Beispiel sind jetzt auch mit einem ganz neuen Song da. Ghost, hören wir jetzt immer die besten neuen Hits.

0: Immer die besten neuen Hits hört euch hier bei Energy an diesem Freitagabend. Und wenn jetzt euch gerade so ein bisschen nach Party zumute ist, zum Beispiel 90er, ne, könnte ja auch eine Motto-Party sein, dann checkt jetzt einfach mal die Energy-App, aber auch energy.de aus. Wir haben 40 Webstreams für euch, für egal welchen Mood, für egal welchen Geschmack, der ist immer das Passende dabei, zum Beispiel unseren Energy Stream of the Week 90s. Aber wir haben auch hier K-Pop und 2000er und TikTok-Stream, alles, was ihr so wollt, checkt das jetzt einfach mal aus. Habt ihr ein bisschen Zeit für ein Wochenende.
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0: 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Und zwar hier.
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0: Seid live dabei am 23. Oktober in Cannes, direkt an der Côte d'Azur, Südfrankreich. Ihr bestimmt, wer gewinnt. Alle nominierten Stars gibt's jetzt in der Energy App, da könnt ihr voten und mit etwas Glück seid ihr somit dann auch dabei. So wie Felicia, du hast die Awards schon live erlebt. Wie war's für dich vor Ort, Felicia?
2: Die Reise, die war sehr, sehr schön. Wir hatten eine ganz tolle Anreise, ganz tolle Leute, die da vor Ort waren und ich habe mich sehr, sehr gefreut, die ganzen Künstler da zu sehen. Das war schon cool. Also ein Erlebnis, das hat man ja nicht mal eben so. War schon irre. Auch der Red Carpet Moment, dass wir da einmal drüber laufen durften, war schon echt cool.
0: Das glaube ich. Und vor allen Dingen, wir übernehmen hier auch die kompletten Kosten. Ne? An- und Abreise plus Hotel, alles auf unseren Nacken. Felicia, nochmal so ein bisschen, hast du auch was von Cannes gesehen oder eigentlich nur die Energy Music Awards damals?
2: Ich fand es sehr cool, mal in Cannes zu sein. Ich habe meinen Verlobten Justin mitgenommen. Wir haben auch den Tag vor unserer Abreise dann noch ein bisschen genutzt, ein bisschen am Wasser entlang gelaufen. War schon sehr schön. Auch das Wetter hat mitgespielt. Wir haben uns die Stadt so ein bisschen angeschaut. Ganz süße Lädchen dort, Eis essen. Also das sind schon viele schöne Orte, die man da entdecken kann.
0: Ja, vor allen jetzt, ne? Gerade in Deutschland kommt der Herbst, es regnet, es ist kalt, die Jacken werden rausgeholt, aber in Südfrankreich hat es auch jetzt noch etwas über 20 Grad. Hoffen wir, dass ihr dann auch dabei seid in 2 Wochen. Ihr könnt

0: Immer die besten neuen Hits hier bei Energy. Gleich mit der britischen, ach, immer so inflationär hergenommen das Wort, ne? Sensation, aber ich finde in diesem Fall stimmt's wirklich. Ray nämlich, die mit ihren beiden Schwestern einen Song aufgenommen hat und den hören wir nach den nächsten zwei Songs.
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Es ist spät geworden hier bei Energy an diesem Freitag, so spät, dass ich raus bin für heute. Habt jetzt ein tolles Wochenende, genießt den Herbst. Gerade ist er neu, da kann man ihn noch ein bisschen aufregend empfinden. Jetzt mit Ray und ihren beiden Schwestern, Emma und Absolutely. Joy heißt er. Genießt den Freitagabend mit immer den besten neuen Hits. Ciao, ich bin raus, bis Montag.

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2: Yes. Dominik Häuselmeier hier. Schön, dass ihr am Start seid. 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Bis dahin, neue Musik, hier ist mein Future, David Guetta und Marlon Hofstadt.
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1: Ja.
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0: so jetzt. 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